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0: Foo Fighters mit Times Like These, 6.10 Uhr. Zeiten wie diese, oder Emily? Da gibt es ja den einen oder anderen politischen Vorschlag.
1: Speaking of, what a brilliant Brücke that you just built.
0: You're welcome. Ich dachte, wie weißt du, heute mache ich es dir einfach.
1: On Monday, Chancellor Stocker was a guest in the ORF Sommergespräche, in the Summer Talks. And during the discussion, among other things, he presented a new savings plan to decide to facilitate or create tax and free privileged securities accounts for children and young people up to the age of 18.
0: Ja, Zukunftsdepot soll das heißen. Die wären für Kinder dann von der KEST befreit, also von der Kapitalertragssteuer. Umgesetzt werden könnte das recht flott. Gespräche innerhalb der Regierung finden statt. Und eine andere Person ist auch noch dafür, nämlich unsere aktuelle Polizsatire.
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4: Liebe Ohren, unser Bundeskanzler entpuppt sich als der Experte für Familien. Ja, zuerst hat er als Schmäh so getan, als hätte er in seinem ganzen Leben noch nie einen Finger Care-Arbeit gerührt. Aber das war nur, damit wir zuhören. Das hat er natürlich zurückgenommen. Er ist nämlich sehr dankbar all jenen, die diese Arbeit leisten, sagt er. Wobei, kann man sich selber eigentlich dankbar sein? Ja, doch. Und nach seinem großen Kindererziehungskapitel kommt jetzt das Kinderfinanzierungswunder. Er will ein Zukunftsdepot für Kinder. Was das ist? Wenn man 18 Jahre gut für das eigene Kind einzahlt, kann dieses dann, sobald es legal Schnaps trinken darf, auch Cash Money abcashen. Und zwar ohne, dass durch KEST, Gebühren, Spesen und Steuern kaum was übrig bleibt. Yay! Und der liebe Stocker hat uns gleich hilfreich vorgerechnet. 5.000 € jährlich und dein Kiddo hat nach der Matura 157.000. Slay! Mach mal vielleicht ein konkretes Beispiel. Wenn die alleinerziehende Supermarktkassiererin Angst um die Zukunft von ihrem Kind hat, weil es zum Beispiel Parteien gibt, denen Depotdiskussionen wichtiger sind als Klimaschutz oder die soziale Schere nicht dringend kleiner machen wollen. Also, diese Kassiererin kann im Centumdrehen die Zukunft ihres Kindes verbessern. Sie nimmt einfach das Geld, das ihr am Monatsende von ihrem Gehalt nach Miete, Lebensmittelkosten etc. übrig bleibt. Diese minus 150 € nimmt sie also. Und bei einer total realistischen Rendite von durchgehend 7% hat ihr Kind mit 18 dann minus 63.000 € und spart sich bei der Entnahme sogar minus 8.500. Und weil Minus mal Minus Plus ergibt, ist das eine super Idee, Herr Stocker.
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0: Radio Free Alice, Kick in the Shins.
1: Aua.
0: Ist das etwas, womit man aufstehen will?
1: Probably
0: also
1: not.
0: Nicht der Song, sondern Kick in the Shins.
1: No.
0: Außer ihr braucht das, dann betrachtet das quasi als euren akustischen Schienbeintritt.
1: Ouch, a little painful. Yeah, not even a little bit. There's no positive to that actually.
0: Aber wenn es hilft, was soll man sagen? Ansonsten probieren wir es anders. Ein bisschen Zeit haben wir ja noch.

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9: Es ist Punkt 6.30 Uhr an diesem Mittwochmorgen und hier ist Cornelia Krebs mit den FM4 News. Schönen guten Morgen.
10: Guten Morgen. Die amerikanischen Streitkräfte haben laut eigenen Angaben mehrere Stellungen der Revolutionsgarden im Südosten an der Straße von Hormus angegriffen. Der Iran hat seine Attacken auf US-Ziele in umliegenden Ländern der Region verstärkt, etwa gegen US-Militärbasen in Erbil in der autonomen Region Kurdistan im Irak, berichtet die staatliche iranische Nachrichtenagentur. Die Finanzminister der G20-Staaten haben ihr zweitägiges Treffen im US-Bundesstaat North Carolina mit einer gemeinsamen Abschlusserklärung beendet. Die Minister fordern darin die freie, sichere und berechenbare Schifffahrt durch die Straße von Hormus. Die neuen Angriffe in der Golfregion treiben unterdessen die Preise für Öl und Gas weiter in die Höhe. Besonders beim Erdgas geht die Entwicklung steil nach oben. Die schweren Spannungen zwischen Berlin und Moskau haben sich infolge des gescheiterten Angriffs mit einer Sprengstoffdrohne am Flughafen Leipzig-Halle nochmals deutlich verschärft. Als Reaktion würden eine Reihe neuer Strafmaßnahmen gegen Russland verhängt, hieß es. Russlands Machthaber Putin spricht von Beweisfälschung. Der ukrainische Präsident Volodymyr Zelensky hat eine Warnung an Fluggesellschaften, Versicherungsunternehmen und Passagiere ausgesprochen, die den russischen Luftraum nutzen. In Russlands Luftraum werden sich Drohnen in einem Ausmaß befinden, das berücksichtigt werden müsse, so Zelensky. Die sicheren Tage im russischen Luftraum seien vorbei. Ab kommenden Montag dürfen Schülerinnen unter 14 in der Schule kein Kopftuch mehr tragen. In der ZIB 2 sagte der Präsident der islamischen Glaubensgemeinschaft Ümit Vural, er habe Verständnis dafür, wenn sich Familien gegen das Verbot zusammenschließen. Aufrufe, das Gesetz zu missachten, unterstütze die islamische Glaubensgemeinschaft aber nicht.
11: Das ist ein sensibler Rechtsbereich. Also ich wünsche mir, dass alle Beteiligten besonnen agieren. Ich glaube auch, dass sehr viele Familien das Gesetz beachten werden, dass sie ohne Kopftuch in die Schule gehen werden. Aber ich kann es nicht ausschließen, dass Familien, Betroffene, Kinder mit Kopftuch gehen werden. Ich appelliere daran, dass Gesetze einzuhalten sind. Aber ich möchte auch die Intention des Gesetzes, das Kindeswohl, genauso erwähnt haben.
10: Das Wetter zeitweise sonnig, länger ganz im Westen und im Norden. Nach Süden hin neben Sonne auch einige Wolken und vor allem ab Mittag ein paar Regenschauer und Gewitter. Mäßiger Wind, die Temperaturen 21 bis 29 Grad.
9: Dankeschön.
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0: mit Little Numbers und ich habe auch Little Numbers für euch. Es ist 6.39 Uhr, genau jetzt. Und was anderes haben wir auch für euch, passend für diesen Mittwoch oder einfach gut für diesen Mittwoch zum Aufstehen, ein bisschen Musik. Und da stellen wir euch vielleicht auch wieder einen neuen Song vor, der sie in eure Playlist schafft.
1: Ja, from Vienna Artist Cassie. Touching is the name of the song, came out a couple of days ago and... They said it was one of those songs that they kind of struggled to write for a long time. They tried a million things, but nothing really scratched the itch the way that they wanted it to. On Instagram, they talk about, you know, tracking guitars for hours with different microphones, trying, you know, millions of different drum sounds and fills. But they believed in the song so much that they just kept going until they finally cracked it. So,
0: ich würde sagen, das Ergebnis hören wir uns jetzt an.
1: Cassie with
0: Touching.

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1: Now, this one is for all the video game fans out there. Do you remember Elden Ring, that huge, bombastic fantasy RPG released about 4 years ago now, which went on to sell over 30 million copies?
2: Ja, das Einzige, woran ich mich noch daran erinnere, dass es ziemlich schwer zu spielen war.
1: Yeah, absolutely. Elden Ring and its predecessor Dark Souls are infamously hardcore, but FMP's Rainer Siegel is here now this morning to bring good news for all of us who weren't quite up to the challenge, who maybe wanted to, but didn't quite get there. Hi, Rainer.
3: Hallo, guten Morgen.
2: Rainer, es gibt jetzt kein neues Elden Ring oder Dark Souls, aber ein Spiel, das sehr an den großen, ultraschwierigen Rollenspielen sich orientiert. Das heißt Mortal Shell 2 und das macht viel gleich, aber eines ja bemerkenswert anders.
3: Ja, genau. Auf den ersten Blick schaut Mortal Shell 2 wirklich Elden Ring oder Dark Souls zum Verwechseln ähnlich und das nicht nur an der Oberfläche, weil es gibt auch hier eben eine riesige Auswahl an grimmigen Helden, riesige Schwerter und die Story ist auch hier eher nur Nebensache und die Monster, Gegner und Locations, die schauen wie bei den Vorbildern eben aus wie auf den finstersten Death-Metal-Fantasy-Covern. Aber es schafft ein Kunststück. Mortal Shell 2 ist viel, viel zugänglicher und damit auch was für alle, denen die Originale immer zu hart gewesen sind.
1: So, is it just an easier game? Is it just on easy mode? Or what's making it more accessible?
3: Ja, das ist das Coole dran. Mortal Shell 2 ist eigentlich fast genauso schwer wie die anderen Souls-Likes, weil das gehört ja auch zum Genre dazu, dass man will ja das nicht einfach haben, das Spiel eigentlich. Aber wenn man möchte, dann kann man sich hier wirklich einfach machen. Und zwar, indem man ganz zu Beginn des Spiels einen bestimmten Gegenstand ausrüstet, der liegt da eigentlich nur so herum und der macht einem das Leben im Spiel einfacher, aber dafür verzichtet man auf die Achievements. Das heißt, man hat nachher nicht die Bragging Rights, man verzichtet auf die Pokale, die man sonst beim normalen Spielen bekommt. That's it.
2: Das ist schwierig für alle, die gerne eine komplette Sammlung an Achievements im Regal haben. Ist es jetzt ein bisschen die Stützräder fürs Hardcore-Action-Game?
3: Ja, so könnte man das formulieren. Wenn ihr da draußen also immer schon eigentlich Lust auf so ein bombastisches, düsteres Rollenspiel gehabt hättet, aber euch das immer zu heftig war, ja, dann ist Mortal Shell 2 ein guter Einstieg ins Genre.
1: Alright, Mortal Shell 2, like Elden Ring Lite basically, it's been selling pretty well as well, 500,000 units on its first weekend and it's out now for PC, PS5 and Xbox. Thank you, Rainer.
4: I guess your

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1: Es ist 37 an diesem Mittwochmorgen, 2. September, und hier ist Cornelia Krebs mit den FM4-News. Schönen guten Morgen.
2: Guten Morgen. Die amerikanischen Streitkräfte haben laut eigenen Angaben mehrere Stellungen der Revolutionsgarden an der Straße von Hormus angegriffen. Laut dem Iran sind dabei mehrere Zivilisten getötet worden. Hartmut Fiedler.
3: Die Angriffe der USA waren kaum vorbei. Da folgten die heftigen iranischen Gegenschläge. Raketen und Drohnen wurden abgefeuert. Ziele waren angeblich amerikanische Stützpunkte in Bahrain, Jordanien und im Irak. Dabei sollen US-Soldaten getötet worden sein, was die Amerikaner allerdings bestreiten. Tödlich waren davor die Angriffe gegen iranische Stellungen. In Sirik, östlich der Hafenstadt Bandar Abbas, starben angeblich 4 Menschen, 50 wurden verletzt. Es waren Raketenteile oder Splitter, die in einem Haus einschlugen, in der eine Hochzeitsfeier im Gang war, berichteten iranische Medien.
2: Kurz vor der Ankunft von US-Energieminister Wright in Venezuela hat das Parlament des Landes ein milliardenschweres Ölabkommen mit den USA gebilligt. Die Unterzeichnung ist für heute geplant. Der US-Ölkonzern Chevron dürfte die Ausweitung seiner Aktivitäten in Venezuela ankündigen. Der Deal soll den USA die Kontrolle über etwa ein Fünftel der venezolanischen Ölreserven sichern. UNO-Atomwächter haben in Syrien große Mengen an lange geheim gehaltenen Uranbeständen aus der Regierungszeit des früheren Präsidenten Assad sichergestellt. Laut IAEA-Chef Grossi geht es um 73 Tonnen, davon 55 Tonnen Brennstäbe für ein geheimes Reaktorprojekt. Das Material sei in den vergangenen Tagen von IAEA-Fachleuten überprüft und gesichert worden. Präsident Daniel Ortega festigt seine Macht in Nicaragua noch weiter. Die Nationalversammlung verbot per Verfassungsreform allen Oppositionellen, die von seiner autoritären Regierung als Landesverräter eingestuft werden, die Teilnahme an Wahlen. Zusätzlich wurde die Amtszeit des 80-Jährigen um ein Jahr auf insgesamt 7 Jahre verlängert. In den USA muss sich der mutmaßliche Attentäter des ultrarechten US-Aktivisten Charlie Kirk laut einem Richterentscheid vor Gericht verantworten. Die Staatsanwaltschaft verfüge über ausreichende Beweise, hieß es. Kirk war am 10. September 2025 in Utah erschossen worden. Das Wetter zeitweise sonnig, länger ganz im Westen und im Norden. Nach Süden hin neben Sonne auch einige Wolken und vor allem ab Mittag ein paar Regenschauer und Gewitter. Die Temperaturen 21 bis 29 Grad.
1: Dankeschön. 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

0: autumn has started, meteorologically speaking at least, but it's still summer here on The Morning Show. We're going to keep it that way as long as we possibly can. And we can still have sweaty club nights and introduce you to the hottest acts from Latin America, like Six Sex.
1: Six Sex kommt aus Buenos Aires in Argentinien und wird gerade ziemlich gehypt, könnte man sagen. Mit ihrem Debütalbum Ultra tourt sie gerade noch durch Europa und war im August auch in Wien zu Gast. Und FM4s Melissa Erhardt hat sie getroffen.

0: Fantasie.
1: Yo siempre fui como una mujer de la noche, ¿viste? Una chica de la noche.
2: Six Sex, die war immer ein Nachtmensch. Beim Feiern in der argentinischen Hauptstadt Buenos Aires gab es bei ihr entweder Rave und Techno oder Reggaeton und Perreo.
1: Es como que van muy de la mano. Eso, son como sonidos de la noche, ¿viste?
2: Für sie sind das die Sounds der Nacht. Die Sounds, die uns Energie geben, die Sounds, die uns zum Tanzen bringen. Und deshalb auch die Sounds, die sie selbst macht. Themen wie Begehren, Körperlichkeit und Sexualität spielen in der Welt von Six Sex seit Anfang an die Hauptrolle. Auf ihrem Debütalbum Ultra ist sie jetzt allerdings punkiger und wütender geworden, auch in ihrer Rolle als Frau.
3: My human body is not your fetish. My human body is my fetish.
1: O sea, también siento como que...
4: Ich habe das Gefühl, dass das eigentlich selbstverständlich sein sollte. Wir Frauen sind die ganze Zeit damit beschäftigt, aufzuklären, darüber, was man tun darf und was nicht. Nein, es ist nicht in Ordnung, mich zu vergewaltigen. Es ist falsch, mich zu belästigen. Es ist einfach falsch. Es wirkt manchmal so, als müsste man das ständig erklären. Und ich liebe es, mit meinem Körper zu machen, was ich will. Aber das hat überhaupt nichts mit dir zu tun. Und mit dir meine ich den heterosexuellen Mann.
1: Hombre heterosexual.
2: Ultra, das ist ein Album für den 5 Uhr Früh-Rave. Das ist aber auch ein Album fürs laut aufdrehen und losschreien. Einfach, um die Realität als Flinter im Jahr 2026 irgendwie zu packen.
1: La gente espera mucho como de las artistas femeninas. Y creo que al final solo estamos como, no sé, sobreviviendo, ¿no?
5: You can find out more about Six Sex on fmfear.orf.at. And here she is now with Pantalón. Thank you.

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0: Since last Friday, there's been a lot of confusion and discussion about DRAD, an association that has been working for over 10 years on the de-radicalization of extremists, mostly Islamic extremists, in Austria. 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
1: Fachleute aus dem Bereich Extremismus haben sich über diese Entscheidung zumindest gewundert. Die Direktion Staatsschutz und Nachrichtendienst und das Innenministerium geben auch keine genaueren Infos dazu heraus. Der Verein DRAD selbst distanziert sich jedenfalls von den Vorwürfen und warnt in einer Presseaussendung vor einem Sicherheitsrisiko. Sie sagen, 250 Klientinnen und Klienten aus dem islamistischen und rechtsextremen Bereich könnten ohne Betreuung dastehen.
0: So, how dangerous is the situation at the moment and who is looking after those people? That's what Simon Velebil asked Ali Rami, who has a long expertise in prevention and de-radicalization work and has also worked with DRAD.
2: Ich kann mit absoluter Gewissheit sagen, dass diese 200 Fälle sicherlich nicht aktuell in Betreuung von DRAD sind. Das würde auch die Ressourcen von DRAD sprengen. Und es sind ja nicht nur Sie mit dieser Aufgabe sozusagen betreut worden,
3: sagt der Politik- und Islamwissenschaftler Rami Ali. Er glaubt nicht an eine Versorgungslücke bei der Deradikalisierung von Inhaftierten und Haftentlassenen.
2: Also ich glaube tatsächlich, dass wir das in Österreich gut abdecken können.
3: Etwa mit den bereits vom Justizministerium genannten interdisziplinären Fachteams aus Psychologie und Sozialarbeit. Durch theologische Expertise, zum Beispiel der Islamischen Glaubensgemeinschaft, und mit anderen auf Deradikalisierung spezialisierten Vereinen. Für den Verein Neustart, der in den letzten Tagen immer wieder als Einspringer genannt worden ist, habe Rami Ali selbst Schulungen zur Deradikalisierung abgehalten. Neustart allerdings klagt bereits jetzt über zu wenig Kapazitäten in der Betreuung. Das größte Problem am Aus für DRAD sieht Rami Ali im plötzlichen Ende der persönlichen Beziehungen von Betreuern und Klienten.
2: Bei der Distanzierungsarbeit und bei der Deradikalisierungsarbeit ist Beziehungsaufbau ganz zentral. Dass es hier zu Verzögerungen kommt, liegt, glaube ich, auf der Hand, wenn der Betreuer oder die Betreuerin wechselt, weil das ist tatsächlich das, worauf man zu Beginn eines solchen Verhältnisses einmal aufbaut.
3: Doch auch hier könnten neue Betreuerinnen und Betreuer, vielleicht mit anderen Ansätzen, wohl auch andocken. Insgesamt meint Rami Ali zur aktuellen Betreuungssituation von Inhaftierten und Haftentlassenen:
2: Es ist kein Weltuntergang. Am Ende des Tages, man muss das Ganze einfach ein bisschen nüchterner betrachten.

0: Pamela with Pandemonium here at 8:21 on this Wednesday morning, and it was definitely pandemonium yesterday at the arena where the Dresden Dolls played a show. And lots of chaos probably ensued.
1: Ich gehe auch davon aus. Davor waren Sie aber noch einen Abstecher hier bei uns im Studio. Emily und ich, wir haben Ihnen ein paar Fragen gestellt. Und es ist ein recht langes Interview draus geworden. Und das ganze Interview, falls ihr Bock drauf habt, könnt ihr nachhören auf fm4.orf.at oder sound.orf.at. Zum Beispiel wie TikTok-Menschen jetzt die Dresden Dolls wiederentdecken und alles drumherum. Warum sie so viele Gratiskonzerte spielen, macht ja sonst auch nicht so viele Bands. Mhm. Also all das fm4.orf.at. Und hier jetzt die Dresden Dolls mit Backstabber.

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13: Es ist Punkt 8.30 Uhr, halb 9 und hier ist Cornelia Krebs mit den FM4 News. Schönen guten Morgen.
14: Guten Morgen. Nach dem versuchten Anschlag mit einer Sprengstoffdrohne auf dem Flughafen Leipzig-Halle Anfang August hat die deutsche Bundesregierung nun erstmals Russland klar verantwortlich gemacht und Konsequenzen angekündigt. Regina Pöll.
15: Drohnenkonfiguration, Sprengstoff und Zündtechnik am Tatort hätten darauf hingewiesen, so Innenminister Alexander Dobrindt.
16: Dass Russland den hybriden Angriff in Leipzig am 4. August zu verantworten hat.
15: Angesichts versuchter Anschläge und Spionage sei es höchste Zeit für klare Worte gewesen, sagt Sicherheitsexperte Nico Lange.
17: Das war militärischer Sprengstoff an Drohnen bei vollbetankten Flugzeugen. Das war ganz knapp an einer Katastrophe. Das erfordert doch geradezu, dass man die Täter ermittelt, benennt und dass man Konsequenzen verhängt.
15: Deutschland wird etwa das Generalkonsulat in Bonn schließen und Einreisekontrollen verschärfen. Russland weist die Vorwürfe zurück und kündigt eine, Zitat, spiegelbildliche Reaktion auf die deutschen Maßnahmen an.
14: Eine Störung an einem deutschen Umspannwerk in Bergheim bei Köln ist nach ersten Erkenntnissen der Polizei vorsätzlich verursacht worden. Ursache und Hintergründe des Vorfalls im Rhein-Erft-Kreis seien noch unklar. Es ist bereits der zweite Vorfall. Gestern früh haben Unbekannte nahe einem Kohlekraftwerk in Brandenburg Kurzschlüsse an Hochspannungsleitungen ausgelöst. Der Iran hat US-Militärstützpunkte in Jordanien, Kuwait und Irak beschossen. Ein Wartungszentrum, Lagerhäuser, Radarstationen und andere US-Überwachungssysteme sollen zerstört oder beschädigt worden sein. Zuvor sind durch US-Angriffe auf Ziele im Iran nach Angaben der Führung in Teheran 11 Menschen getötet worden. Nach den EU-Verteidigungsministern treffen heute in Irland die EU-Außenminister zusammen. Sie beraten über weitere Unterstützung für die Ukraine und Sanktionen gegen Israel. Diskutiert werden soll auch erneut, was mit dem eingefrorenen russischen Vermögen passieren soll. Der festgenommene frühere Kika-Liner-Chef bestreitet Millionenbetrug an Hochwasseropfern. Die Korruptionsstaatsanwaltschaft wirft ihm vor, tausende Kunden seien kurz vor der Insolvenz durch Rabatte verleitet worden, Möbel anzuzahlen. Insgesamt seien die Kunden um mehr als 15 Millionen Euro geschädigt worden. Das Wetter zeitweise sonnig, länger ganz im Westen und im Norden. Nach Süden hin neben Sonne auch einige Wolken und vor allem ab Mittag ein paar Regenschauer und Gewitter. Die Temperaturen 21 bis 29 Grad.
13: Danke Cornelia.
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0: Wie viel Pech kann man eigentlich haben? Das habe ich mich gefragt, nachdem ich jetzt einen Bericht gelesen habe über ein Pechexperiment in Australien. Dort will man nämlich seit 100 Jahren einen Pechtropfen beobachten. Also so ein Experiment, da hat man mal Pech erwärmt, abgekühlt, in so einen Trichter gegossen und man kann sich das so vorstellen wie so eine halbe Sanduhr. Unten tropft dann, das soll das Pech tropfen und quasi in einem Behälter aufgefangen werden. So, yeah. Das ist jetzt aber nicht ganz so einfach.
1: No, since the experiment started in 1927, only 9 drops have fallen. That's sort of roughly one every decade-ish. The 9th drop separated in April 2014 during an operation to replace the beaker beneath it. And the 10th one is still forming because in English, pitch is so viscous, it's so dickflüssig, that it just takes a friggin' age. But now potentially.
0: Jetzt könnte es soweit sein. 2027 wird das Experiment 100 Jahre. Und mittlerweile der ursprüngliche, glaube ich, Hüter des Pech-Experiments ist verstorben. Und der hatte so unglaublich viel Pech. Sehr wenig Pech, aber sehr viel Pech gleichzeitig, you know what I mean?
1: Ja.
0: Es hat einen Blitzeinschlag gegeben. Manchmal, dann war es, glaube ich, irgendwo bei einer Weltausstellung. Da sind Studierende dazu abgestellt worden, das zu beobachten. Dann haben sie sich was zu trinken geholt und in der Zeit ist er gefallen. Irgendwas anderes, glaube ich, war noch, das habe ich schon wieder vergessen. Weil, einmal war er müde. Da hat er seine Frau angerufen und gesagt, hey, ich muss in der Nacht, ich muss hier bleiben. Es wird passieren. Und dann ist es nicht passiert. Er ist trotzdem dort geblieben und dann ist er heimgegangen und dann ist es passiert, als er geschlafen hat.
1: So it's not been, I think it's been seen on like webcams and stuff like that, but live seeing the drop fall, that would be an adventure.
0: Ja. Mittlerweile, die Webcam ist auch jetzt auch an ein Notstromaggregat angeschlossen, weil ich glaube, die ist auch einmal ausgefallen.
1: Also, stop!
0: Mit dem Blitzschlag, whatever. Also Notstromaggregat, falls ihr noch nicht zur Pech-Beobacht-Community gehört, das ist your call. Ihr könnt jetzt dabei sein und vielleicht passiert's jetzt dann einmal, vielleicht aber auch 2027, 2028.
1: Maybe we need to start a community, like we take it in shifts and then the person who sees it happening, we do like a mass call, like a national alert on everybody's phones and just goes woo.
0: Aber scheinbar gibt es dafür schon eine Community.
1: Perfekt.
0: Also falls euch interessiert, there you are.
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0: That was JJ, who, as you all know, won the Eurovision Song Contest last year and brought the whole event back to Austria. And if you'd like to become the Austrian contestant for next year's Eurovision Song Contest in Bulgaria, now is the time to make yourself heard.
1: Ihr könnt euch ab sofort bewerben als österreichischer Act für den Song Contest 2027. Alle Infos findet ihr auf songcontest.orf.at. Und wenn ihr euch jetzt fragt, wen muss ich da eigentlich überzeugen, hört uns zu. Hier bei uns im Studio ist jetzt eine Person, die sich da wirklich sehr gut auskennt und der aussuchen wird oder mit aussuchen wird, wer denn die Musi spielt da beim nächsten Eurovision Song Contest. Es ist nämlich der Eurovision Talent Scout Peter Schreiber. Hi, guten Morgen.
2: Ich grüße euch. Guten Morgen.
0: Peter, you've been a Eurovision Scout for a couple of years now. You were involved as well in sending JJ to Eurovision. What is it that you're looking for? What does the Austrian Song Contest Act need to bring to convince you and your team?
2: Es braucht auf jeden Fall einen spannenden Song, gell? Einer, der im Optimalfall gleich im Ohr bleibt. Es braucht eine tolle Stimme. Es braucht etwas, das interessant ist. Ich bin immer ein großer Fan davon, wenn die Leute sich was überlegen, was ihnen wichtig ist, also wenn sie was zu sagen haben. Es muss nicht immer nur Bangaranga sein. Es darf auch gerne Bangaranga sein, aber ich bin immer ein großer Fan davon, wenn man eine Botschaft hat, die man Europa zeigen möchte. Und Australien und Kanada dieses Jahr auch noch.
1: Was ist jetzt wichtiger? Gute Stimme und Musikalität oder die Performance oder gar der Gesamteindruck?
2: Es ist schon alles. Es ist ein Song, der halt wichtig ist, aber es ist halt trotzdem eine TV-Show. Und es geht darum, einen Moment zu kreieren, der im Optimalfall halt ganz Europa, Australien und Kanada begeistert. Und da gehört halt vieles dazu.
1: Soll man sich da gleich schon mit so einem Vision Board melden, wie man die Choreografie hätte? Oder?
2: Ich finde es immer gut, wenn man sich eigentlich selber viele Gedanken macht, wie man seine Kunst ausdrücken möchte. Also gerne sich was überlegen, dann ist man auch nicht darauf angewiesen, dass einem vielleicht andere Leute Vorschläge machen, die einem dann gar nicht so in die künstlerische Vision passen. Also alles, was man für sich selber überlegt, finde ich, ist ein Win.
0: Do I need to have a million followers on social media to have a chance?
2: Nein, überhaupt nicht. JJ ist ein gutes Beispiel. Ich glaube, der hat seinen Instagram-Kanal ein paar Tage vorher aufgesetzt und hat ein paar hundert vielleicht gehabt. Also ich finde, das ist überhaupt kein Zeichen. Nein, es geht darum, dass man, finde ich, musikalisch was zu sagen hat, Spaß hat. Ich glaube, sich auch dieser Aufgabe stellen möchte, weil das ist ja kein einfaches Ding, dass da auf einen zukommt. Also, aber ich sage es auch gleich dazu, Erfahrung ist schon auch gut. Also man muss schon auch auf einer Bühne gestanden haben, finde ich. Man muss wissen, wie man live wirkt. Das ist schon wichtig. Ob man das jetzt auf Social Media so beherrscht, das wird dann in späterer Folge vielleicht wichtig sein. Aber nee, sonst nicht.
1: Es wird jetzt in diesem Jahr, in diesem Auswahlprozess keine TV-Casting-Show geben. Wie können wir uns das Auswahlverfahren vorstellen? Magst du uns da kurz einen Überblick geben, auf was sich da die Acts Artists einstellen müssen?
2: Also es wird jetzt mal bis 18. September ist mal die Bewerbungsphase offen. Dann werden wir in einem Redaktionspanel uns alle Einreichungen anschauen, die da zusammengekommen sind. Da werden wir dann wahrscheinlich so um 10 Acts auswählen, die dann in ein Live-Casting kommen. Das findet hier im ORF statt, intern. Da werden die Acts quasi gebeten, ihren Song zweimal zu performen und es wird dann mit einer Kamera gefilmt. Das Ganze wird dann wahrscheinlich einer internationalen und nationalen Jury gezeigt. Die geben dann Feedback, wie sie das alles finden. Und aus diesem Feedback heraus gehen wir dann zur ORF-Programmdirektion bzw. zur Unterhaltungsdirektion und die schauen dann, wer uns in Bulgarien vertreten wird.
0: Mm-hmm. All right. Thank you so much for stopping by, Peter. And have fun with all the applications and all the songs that you're going to be listening to.
2: Dankeschön.
1: Schön, du wirst jetzt viel hören die nächsten Wochen und Tage.
2: Ja, I hope so. I hope so.

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0: For 3 years now, one of the most beautiful small festivals in Austria has been in trouble. The Acoustic Lakeside Festival at the Sonnegger See in Carinthia.
1: Seit 2023 hat es ein Verfahren wegen angeblichen Sozialbetrugs gegeben. Gestern dann aber die frohe Nachricht, das Verfahren ist eingestellt. Die Finanzpolizei ist nämlich davon ausgegangen, dass rund 200 Freiwillige quasi schwarz gearbeitet haben, also dass gratis Festivaleintritt oder Verpflegung für die Ehrenamt als Bezahlung zu werten gewesen wäre und sie deswegen angestellt hätten werden müssen.
0: Yeah, the Acoustic Lakeside would have had to pay a fine of around 140,000 euros, but the Verein Acoustic Lakeside won the case yesterday. And Sarah Pleschunik is the chairwoman of the Acoustic Lakeside.
2: Ja, es ist natürlich eine wahnsinnig schöne Erleichterung, nach den 3 Jahren endlich wieder leichtfüßig in der Vereinsarbeit nachzugehen. Und natürlich ist die Freude riesengroß.
1: Ja, hätte das Acoustic Lakeside nicht recht bekommen, wäre das ein fatales Signal gewesen für alle Vereine, die nämlich auf freiwillige Helferinnen und Helfer angewiesen sind.
2: Wir haben das Gefühl, dass wir da nicht nur für uns gekämpft haben, sondern für alle Vereine in Österreich und wir das einfach nicht hinnehmen wollten, dass da jetzt so eine Entscheidung getroffen wird, die ja potenziell viele andere Vereine betrifft. Und umso glücklicher sind wir, dass das jetzt so klar und so positiv ausgegangen ist.
0: Yeah, but the matter is not quite over yet. 3 years of litigation have cost the Acoustic Lakeside Verein almost 140,000 euros, which is basically as much as the estimated fine would have been.
1: Ja, dieses Geld will man sich nun über eine Amtshaftungsklage zurückholen. Die wichtigste Frage ist aber, wird es ein Acoustic Lakeside 2027 geben?
2: Ja, das wird traditionell im Herbst entschieden von unserem engsten Team. Und ich bin aber zuversichtlich, dass die Motivation jetzt mit diesem Urteil einfach nochmal höher ist.
0: Well, we for one can't wait. So let's have a listen to Joshua Eden, who played the Acoustic Lakeside recently. If you listen closely, you'll actually hear him singing, "This is how we win, my friends."
1: Very appropriate. Heute haben wir so ein paar Hints drinnen, gell, Emily?
0: For sure.

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1: Es ist 9.30 Uhr und hier ist Cornelia Krebs mit den FM4 News. Schönen guten Morgen.
2: Guten Morgen. Die neuen Angriffe in der Golfregion treiben die Preise für Öl und Gas weiter in die Höhe. Besonders beim Erdgas geht die Entwicklung steil nach oben. In Europa kostet die Megawattstunde mit mehr als 70 Euro so viel wie seit 3 Jahren nicht mehr. Volker Obermeier.
3: Neben den Angriffen im Nahen Osten lässt die Furcht vor Lieferengpässen die Preise steigen. Die Golfregion ist für die Gasversorgung zentral. Fehlen Kapazitäten, dann macht sich das im Verkauf bemerkbar, sagt der Analyst Jens Czernowski.
4: Momentan haben wir, seitdem wir kein Gas mehr aus Russland bekommen können, viel mehr Nachfrage und viel zu wenig Angebot. Und das lässt den Preis quasi in die Höhe schießen.
3: In Asien sowie in Europa brauchen etwa die Chemie- und die Halbleiterindustrie Gas und Gasprodukte. In Europa wiederum steigt außerdem der Bedarf, weil vor der Heizsaison die Speicher noch nicht ausreichend gefüllt sind. Je länger die Angriffe im Nahen Osten dauern, desto wahrscheinlicher werden weitere Lieferunterbrechungen, auch weil es an Transportmöglichkeiten per Schiff mangelt. Höhere Kosten auch beim Öl befeuern wiederum die Teuerung.
2: Der russische Machthaber Wladimir Putin hat Schäden an etwa 100 Schiffen des Landes durch ukrainische Drohnenangriffe eingeräumt. Die Ukraine sei aber nicht in der Lage, Russland mit ihren Attacken kritische Schäden zuzufügen. Die Ukraine will Russland die Finanzierung der Kriegsmaschinerie erschweren. In der Demokratischen Republik Kongo sind bereits mehr als 3000 Menschen an Ebola gestorben. Besonders hoch ist dabei der Anteil kleiner Kinder. Hoffnung macht den Betroffenen die Bereitstellung von 70.000 Dosen des Impfstoffs Ervebo, wobei noch nicht sicher ist, ob er gegen die aktuelle Variante des Virus hilft. Bei einem Busunfall auf der Sinai-Halbinsel in Ägypten sind 16 Menschen ums Leben gekommen. 28 weitere wurden bei dem Unfall auf der Straße zwischen den beliebten Urlaubsorten Dahab und Nuweiba im Süden des Sinai verletzt. Die Ursache des Unfalls war zunächst unklar. In Tirol und in Niederösterreich hat es in der Nacht leichte Erdbeben gegeben. Ein Beben östlich von Innsbruck hatte eine Stärke von 2,6. Das Beben westlich von Ebrechtsdorf in Niederösterreich hatte die Stärke 2,5. Schäden gibt es in beiden Fällen nicht. Das Wetter zeitweise sonnig, länger ganz im Westen und im Norden. Nach Süden hin neben Sonne auch einige Wolken und vor allem ab Mittag ein paar Regenschauer und Gewitter. Die Temperaturen 21 bis 29 Grad.
1: Dankeschön.
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0: Emily Bastwein.
1: Philipp Amberger.
0: Ich habe mir überlegt, spontan ein paar Tage wegzufahren. Mhm. Und eine Idee war Venedig. Und dann habe ich mir aber die Hotelpreise oder Unterkünftepreise angeschaut. Und dann hat es mir fast die Schuhe ausgezogen, weil es so teuer ist. Und jetzt habe ich aber verstanden, warum. Weil heute die internationalen Filmfestspiele in Venedig starten. Deshalb ist das nicht leistbar.
1: You should have booked like 3 years ago and then it might have been manageable.
0: Ich hatte es nicht am Schirm, bis ich jetzt vorher gehört habe. Und dann dachte, that's why.
1: Yeah. So since the Venice Film Festival is kicking off today, we thought we'd take a little look at what's on the program. What are some films that will be coming to our cinemas in the next year-ish or so? What can we look forward to? For example, there is the one Robert Pattinson as Chris Hansen in Primetime, which is about the reality TV show To Catch a Predator, which was a big thing in the States, the kind of interesting story around that and him. What is on your radar?
0: Ich freue mich auf Ink von Danny Boyle. Das ist der Eröffnungsfilm über den jungen Rupert Murdoch mit Guy Pearce und Jack O'Connell. Da bin ich schon sehr gespannt drauf, muss ich sagen. Natürlich neuer Werner Herzog. Ich finde, Werner Herzog ist irgendwie halt einfach ein Icon, was soll ich sagen, mit Kate und Rooney Mara.
1: As Twins?
0: As Twins, genau.
1: Ah.
0: Also, ja, oder als Geschwister, das weiß ich jetzt gar nicht.
1: Okay.
0: Wahrscheinlich irgendwie sind sie verwandt.
1: Another one that I'm looking forward to is the new one from Martin McDonagh, who did In Bruges, he did Banshees of Inisherin, he did 3 billboards outside of Ebbing, Missouri. So alles he's got this kind of dark comedic sensibility. And this new one is set in 1973, shortly before the Chilean coup. Stars Sam Rockwell, John Malkovich as CIA officers. I'm not going to get too into it. It's called Wild Horse 9.
0: Wir hören kurz mal rein.
2: You're always eating. You never stop eating.
3: I stop eating.
2: Yeah, if you're sleeping or if you're shooting a guy.
3: Chris, we're on an airplane, all right? Fucking shooting a guy. Shut the fuck up.
2: Don't pull rank on me. I've killed people in countries you can't even spell.
3: Name one country you killed someone in that I can't spell.
2: Czechoslovakia.
3: You never killed anyone in Czechoslovakia. You just know I can't spell it.
0: Klingt funny.
1: So if that's the idea, gives you an idea. It's also set in Easter Island, so it's also beautiful, you know, landscape. Listen, how did we get here? How did 2 CIA officers land on Easter Island? I guess we'll have to go and watch the film and find out.
0: Auch dokumäßig gibt's ein bisschen was. Musk, einen Dokumentarfilm über Elon Musk und eine Oasis-Doku, Don't Look Back in Anger.
1: Mm-hmm.
0: Und was Österreichisches hätten wir auch im Angebot.
1: Huzzah!
0: Eclipse vom Tiroler Manuel Wetscher, so ein Coming-of-Age-Drama, so ein junger Bub, der rausfindet, oder der eigentlich nicht rausfindet, der Vater, glaube ich, hat HIV-AIDS, dem wird das aber nicht gesagt und so ein bisschen.
1: Okay.
0: So, klingt, ich bin immer für ein gutes Coming-of-Age-Drama zu haben. Darauf freue ich mich auch schon.
1: So we get to be jealous of all the people who get to see all these cool films now.
0: Aber dann denke ich an die Hotelpreise und denke mir, well,
1: we can wait.
0: Yeah.
1: But we've got a full list of films to watch in the cinemas over the next months and year or so.
0: Und jetzt machen wir auch musikalisch einen Abstecher nach Tirol. Nenda mit Mountain.

0: I'm so happy von Ecstasy Welders. Könnte miteinander zu tun haben.
1: Potentially, ja. Yeah.
0: Speaking of happy, ich war froh, mit dir hier sein zu dürfen, 4 Stunden lang. Schön, dass ihr uns zugehört habt, aber jetzt macht Conny Lee hier weiter.
1: Yeah, and she's gonna hopefully make everybody happy as well.
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0: Die Algiers waren das mit der Underside of Power. Und könnt ihr euch noch an diese Nummer erinnern? Don't Wanna Fight. Alabama Shakes. Die haben vor 11 Jahren ein Album rausgebracht, Alabama Shakes. Das Album hieß Sound and Color. Und danach war erstmal Funkstille. Die Band hat eine Pause eingelegt. Die Sängerin Brittany Howard hat Solo-Sachen gemacht und war damit auch recht erfolgreich. Also hätte es niemanden überrascht, wenn wir nichts mehr gehört hätten vom Projekt Alabama Shakes. Aber vor 2 Jahren haben die drei plötzlich einen Überraschungsgig in einer Brauerei in Alabama gespielt und die Band war wieder da. Sie haben sogar an einem neuen Album gearbeitet und das ist jetzt erschienen.
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0: I Must Be Dreaming heißt das neue Album von Alabama Shakes. Es klingt ein bisschen anders als früher, weniger rauer Bluesrock, mehr Psychedelic Soul. Christian Lehner hat sich das angehört.
3: Unglaublich, aber wahr. Als das letzte Alabama Shakes Album erschienen ist, war Donald Trump noch nie Präsident der USA. Die Zeit vergeht, der Sound der Alabama Shakes bleibt. Soul, Blues, Indie. Unglaublich, aber wahr. Die Alabama Shakes haben sich vor knapp 10 Jahren deshalb getrennt, weil sie zu erfolgreich waren. Zu viele Grammys, zu viel Aufmerksamkeit, zu viel Stress. Sängerin Brittany Howard hat sich zurückgezogen in die Wälder Tennessees, 2 Soloalben aufgenommen und ihre Zeit mit Fliegenfischen verbracht.

Und jetzt machen die Alabama Shakes wieder Musik zusammen, weil es einfach passt, wie Brittany Howard in Interviews erklärt. I must be dreaming hat eine doppelte Bedeutung. Erstens, bitte, wie arg ist diese Welt? Zweitens, bitte, wie schön ist diese Welt? Brittany Howard ist die Tochter eines Schrotthändlers. Sie war arm, jetzt hat sie genug Geld. Brittany Howard ist die Tochter eines schwarzen Vaters und einer weißen Mutter und wurde dafür rassistisch angegangen. Brittany Howard verarbeitet das alles in dem zentralen Stück des Albums American Dream. Ja.

0: Wenn sich die Alabama Shakes angesichts des Zustands der Welt und ihres Heimatlandes die Augen reiben und fragen, I must be dreaming, lebt in ihrer Musik doch das Prinzip Hoffnung. Etwa in Songs wie I feel hope coming. I feel hope coming, I feel hope coming. Klasse Comeback-Album. Let it
1: come. Und wir hören jetzt Another Life vom Album I Must Be Dreaming, dem neuen, dem Comeback-Album von Alabama Shakes.

Loyal Corner, nobody knows. Und manchmal weiß ja wirklich niemand, was eigentlich los ist. Und ich finde es immer total schön, wenn in heutigen Zeiten noch ganz märchenhafte, wunderhafte Dinge passieren, wie zum Beispiel kürzlich in Kanada auf einem riesigen Stausee. Da ist plötzlich eine Insel aufgetaucht, die davor nicht da war. Ein Bootsfahrer hat die gesehen in der Ferne, eine kleine Insel mit Wald drauf, und hat das auf Facebook gepostet. Natürlich kann man auch in Zeiten von KI davon ausgehen, dass das vielleicht nicht wahr ist. Aber öffentliche Stellen sind dem dann nachgegangen und haben Satellitenbilder sich angeschaut. Und auch auf diesen Satellitenbildern, die werden alle 5 Tage gemacht. Und auf dem einen Bild ist diese Insel da. Und auf dem nächsten, 5 Tage später, ist sie plötzlich nicht mehr da. Sie ist knapp 1 Hektar hoch. Und öffentliche Stellen haben jetzt natürlich versucht, da Erklärungen dafür zu finden, und erklären uns, das sei eine sogenannte Vegetationsmatte, eine schwimmende Vegetationsmatte. Sowas könne entstehen, wenn auf totem Rhizom, also wenn auf abgestorbenen Pflanzen, sich neue Pflanzen bilden, und da ist dann so viel Sauerstoff drin, dass das dann schwimmen kann, und das löst sich dann vom Ufer ab, und die Bäume, die darauf gewachsen sind, fungieren wie quasi Segel, und so kann das sein, dass das so eine schwimmende Vegetationsmatte ist, die nicht per se eigentlich per Definition eine Insel ist. Und sie betonen aber auch, dass das wirklich ausdrücklich eine mögliche Erklärung wäre für diese Insel. Die ist dann dort verschwunden und vor ein paar Tagen Ende August wieder aufgetaucht an einem ganz anderen Ort. Ich sage euch, das klingt alles wie aus einem Studio Ghibli-Film, die schwimmende Insel. Ich bin mir ganz hundertprozentig sicher, auf dieser Insel passieren ganz wundersame Dinge und leben wundersame Wesen. Daran möchte ich glauben, nicht daran, dass es eine schwimmende Vegetationsmatte ist. Bewahren wir uns doch ein bisschen den Glauben an das Wundersame in Zeiten wie diesen. Hier ist die Blockparty mit Bankett.

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0: Linker Moyaman are dogs. Gleich geht's hier weiter zu Stränden in Tennessee, Beaches in Tennessee. Gibt's dort tatsächlich. Und wir hören aber den Song, der so heißt, von Cage the Elephant, kommt als nächstes.
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Gabafendi, Ocean Between Us, die Nummer habt ihr vor kurzem erst zu eurem Nummer 1 Sommerhit dieses Sommers auf FM4 gewählt. Weiter geht's hier aber mit winterlicheren Sounds, nämlich The Wolf von Half Alive.

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0: see occasional rain showers. Highs range from 21 to 29 degrees.
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1: Connelly ist hier noch 2 Stunden im Studio und das hier ist verifiziert.

Baby Wow hieß der Song. Der Festivalsommer ist zwar vorbei, aber Musikfestivals gehen weiter, werden auch weiter veranstaltet. Zum Beispiel Anfang Oktober steht mit dem Waves Vienna eins der wichtigsten Showcase-Festivals auf dem Programm. Also ein Festival, bei dem neue upcoming Bands und Acts entdeckt werden können. Von 1. bis 3. Oktober werden da viele, viele nationale und internationale Acts in verschiedenen Wiener Locations auftreten. Das Festival, das bietet musikalisch sehr breit gefächert, alles von Indie-Pop über elektronische Sounds bis zu experimentellerer Musik. Unter anderem werden auftreten Ava Fina, Neon Lies, Tamara Flores, Cumbia Queers, das schottische Prinzip und auch Glut. Neben diesen Konzerten gibt es bei der Waves Vienna Conference außerdem Panels, Workshops, es gibt Diskussionen über die Musikbranche und das Waves Vienna 2026 findet, wie schon gesagt, statt von 1. bis 3. Oktober an diversen Locations in Wien. Alle Infos, wo, wie, was, wer und noch mehr Fortgeh-Tipps findet ihr auf fm4orf.at/Termine. Hier jetzt eben einer der Acts, der auftreten wird beim Waves Vienna, Glut mit Rules.

die gute Rahel. Nicht mal Nihilist. Und jetzt noch mehr Musik aus Österreich, aber eine ein bisschen ältere Nummer, nämlich von Chinga, Dancer.

0: Klassische Gitarrensounds hier von Pearl Jam Alive. Zu aktuellerem Sound aus Österreich, zu Scofi, gleich hier mit VIP.
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0: der Song Hate It Forever. Lauryn Hill, The Whoop, That Thing. Mm. Bundeskanzler Christian Stocker war am Montagabend im ORF-Sommergespräch und dort hat er ein neues Sparmodell vorgeschlagen, das sogenannte Zukunftsdepot. Die Idee ist die, dass Eltern pro Kind bis zu 5.000 Euro im Jahr anlegen können, und zwar ohne Kapitalertragssteuer, ohne Spesen, ohne Gebühren. Ab dem 18. Geburtstag kommt man dann an dieses Geld ran. Ob das wirklich kommt, das ist alles andere als fix. Die Neos finden es gut, die SPÖ ist deutlich zurückhaltender. Man kenne das Modell noch nicht im Detail. Im Regierungsprogramm steht auch nichts davon. Und die Grünen, die sagen, davon profitieren vor allem die, die eh schon Geld haben. Natürlich ist das ein Thema für unsere aktuelle Polit-Satire.
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3: Liebe Ohren, unser Bundeskanzler entpuppt sich als der Experte für Familien. Ja, zuerst hat er als Schmäh so getan, als hätte er in seinem ganzen Leben noch nie einen Finger Care-Arbeit gerührt. Aber das war nur, damit wir zuhören. Das hat er natürlich zurückgenommen. Er ist nämlich sehr dankbar all jenen, die diese Arbeit leisten, sagt er. Wobei, kann man sich selber eigentlich dankbar sein? Ja, doch. Und nach seinem großen Kindererziehungskapitel kommt jetzt das Kinderfinanzierungswunder. Er will ein Zukunftsdepot für Kinder. Was das ist? Wenn man 18 Jahre gut für das eigene Kind einzahlt, kann dieses dann, sobald es legal Schnaps trinken darf, auch Cash Money abcashen. Und zwar ohne, dass durch Käst, Gebühren, Spesen und Steuern kaum was übrig bleibt. Yay! Und der liebe Stocker hat uns gleich hilfreich vorgerechnet. 5.000 Euro jährlich und dein Kiddo hat nach der Matura 157.000. Slay! Mach mal vielleicht ein konkretes Beispiel. Wenn die alleinerziehende Supermarktkassiererin Angst um die Zukunft von ihrem Kind hat, weil es zum Beispiel Parteien gibt, denen Depotdiskussionen wichtiger sind als Klimaschutz oder die die soziale Schere nicht dringend kleiner machen wollen. Also, diese Kassiererin kann im Centumdrehen die Zukunft ihres Kindes verbessern. Sie nimmt einfach das Geld, das ihr am Monatsende von ihrem Gehalt nach Miete, Lebensmittelkosten etc. übrig bleibt. Diese minus 150 Euro nimmt sie also. Und bei einer total realistischen Rendite von durchgehend 7% hat ihr Kind mit 18 dann minus 63.000 Euro und spart sich bei der Entnahme sogar minus 8.500. Und weil Minus mal Minus Plus ergibt, ist das eine super Idee, Herr Stocker.
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Balu-Brigada, Bad Head. Jetzt gehen wir aber wieder zurück in der Zeit. Das war vorhin schon ganz schön, wie wir die Nummer von Lauryn Hill gehört haben. 90er Jahre, und in dem Jahrzehnt bleiben wir jetzt noch kurz. In dem Jahrzehnt, als MTV noch groß war und Musikvideos ganz wichtig waren zu jedem Song, das passende Video dazu. Hier eine Band, ein Track, der aber immer noch fantastisch ist, der nichts von seinem Glanz verloren hat. War drauf auf dem Album Dookie, 1994 erschienen, die Band Green Day, der Songtitel Basket.

0: 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Die Universität Tübingen hat jetzt eine Studie gemacht, was für Vogelgesänge Leute am angenehmsten finden oder überhaupt angenehmer finden als andere Vogelgesänge. Dabei ist rausgekommen, wenn die Vogelgesänge zu hoch sind, finden es die Leute unangenehm, weil dann klingt es irgendwie zu sehr nach Werkzeugen, glaube ich. Und wenn die Gesänge zu niedrig sind, dann ist es auch nicht gut, weil dann klingt es zu sehr nach Verkehrslärm. Es muss irgendwo im Mittelfeld sein. Und besonders haben die Probanden es gemocht oder gut bewertet, wenn der Vogelgesang möglichst abwechslungsreich ist. Daher ist auf der Rangliste der angenehmsten und entspannendsten Vogelstimmen nach dieser Studie die Amsel. Und ich bin ja eine Vogelfreundin. Aber wer den Gesang einer Amsel als besonders angenehm empfindet, hat sie noch nie um 4 Uhr morgens vorm Schlafzimmerfenster gehört. Ein Monat lang.
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1: Life's Relentless, mein Ben Kitson und Good Health, Good Wealth. Der Musiker Andy Cork aus Linz, der macht jetzt auch schon wirklich lang Musik und viel, viel, viel von dieser Musik ist auf FM4 schon gelaufen. Vielleicht ist euch der Name trotzdem nicht so geläufig, weil früher war Andy Cork unterwegs, einerseits mit dem Musikprojekt AG Trio und später dann mit den Ages. Jetzt macht Andy Cork aber sein Solo-Ding und davon hören wir jetzt eine Single, die heißt In This Place, in der geht es um einen Moment, wo man ganz im Hier und Jetzt ist und alles andere, alle anderen Gedanken und die Umgebung in den Hintergrund rücken. So klingt Andy Cork, In This Place.

Andy Cork war das. Und es ist bald 1 Uhr, dann kommen die News und danach geht's weiter mit FM4 Hot. Dalia Ahmed macht sich schon bereit und gleich übergebe ich dann an Sie. Viel Spaß noch an diesem Mittwoch. Hier ist noch Forrest Nolan mit Of Everyone in the World.

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0: Es gibt Artist Name Change News, das passiert ja öfter mal. Snoop Dogg war ja früher Snoop Doggy Dogg, dann hat er mal eine Zeit lang Snoop Lion geheißen und jetzt wieder Snoop Dogg. Oder Prince hat zum Beispiel in den 90ern aus Protest gegen sein Label seinen Namen in ein Symbol verändert und wurde dann eine Zeit lang der Artist formerly known as Prince genannt. Und jetzt hat Miley Cyrus das Cyrus bei ihrem Namen gedroppt, also sie heißt jetzt wie Beyoncé, Cher oder Shakira einfach nur mehr Miley. Vielleicht hat das damit zu tun, dass ihr Vater Billy Ray Cyrus ihre Mutter mit einer fast 30 Jahre jüngeren Frau betrogen hat und ein Teil der Familie angeblich seitdem nicht mehr mit ihm spricht. Aber egal, was der Grund ist, Miley Cyrus heißt jetzt Miley und sie bringt am 18. September ihr 10. Album raus. Es wird Bass Persuades heißen. Wir kennen noch keinen Song davon, aber sie hat ein Teaser-Video hochgeladen, wo sie ganz in weiß angezogen E-Gitarre spielt und das ist der Sound dazu. Orga-Sound oder so synthig, rockig. Ich glaube, es ist ein Rock-Album. Ich finde, der Anfang klingt fast ein bisschen nach so Nine Inch Nails inspiriert, aber ich glaube, Miley sagt den Pop eh nicht zu 100%. Aber ich bin gespannt. 18. September kommt das Album raus. Wird es ein pures Rock-Album? Who knows? Sobald es den ersten Song davon gibt, hört ihr natürlich hier.
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1: Das sind Westside Cowboy und warum wir die gehört haben, erfahrt ihr jetzt.
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1: Ja, der Sommer ist fast zu Ende und ich habe jetzt von der FM4 Musikredaktion die Michi Pichler da. Hallo Michi.
4: Hello, hello.
1: Ja, Michi, du bist zum Beispiel heute verantwortlich für die Musik, die in FM4 Hot läuft. Vielen Dank dafür. Und du warst auch den ganzen Sommer mit deinem Team verantwortlich für die Musik, die auf FM4 läuft. Und da wollte ich nämlich dich genau fragen, was waren die Musikentdeckungen in der FM4-Redaktion diesen Sommer?
4: Ja, eine haben wir jetzt gerade gehört, nämlich Westside Cowboy. Das ist eine britische Band, eine relativ neue. Die haben jetzt ihr Debütalbum rausgebracht, It Goes On. Und das ist so eine Empfehlung für alle Leute, die im letzten Jahr viel Geese gehört haben oder die auch so Black Country New Road Fans waren und sind. Also eine richtig gute Gitarrenband, sehr stabil, sehr sympathische Bandmitglieder. Und das kann ich auf jeden Fall von wärmstem Herzen empfehlen. Und wenn man noch so ein bisschen so in der Alternative-Ecke bleibt, das ist jetzt kein neuer Name, aber ein großes Album, auf das, glaube ich, viele Leute im Sommer gewartet haben, nämlich das Album von Phoebe Bridgers, Lost Weekend. Mhm. Und ich bin Phoebe Bridgers Fan und ich finde, wenn dann ein Artist schon viele Alben veröffentlicht hat, auch viel Zeit hat für ein Album, dann hat man natürlich Erwartungen. Und ich muss sagen, ich liebe das Album. Es ist wirklich toll. Es gibt urviel zu entdecken und das läuft bei uns auf jeden Fall auch in der Musikredaktion.

0: also wir hatten jetzt ein bisschen so die gitarrigeren Rock-, Singer-Songwriter-Geschichten. Was gab's noch diesen Sommer?
1: Was eine sehr tolle Überraschung war, ist die nigerianische Künstlerin Solana. Die hat so im Juni einen richtigen Banger veröffentlicht und der klingt so.

0: Song Kunkun heißt der, das ist auf Yoruba und bedeutet Dunkelheit. Und in dem Song geht es so ein bisschen darum, dass man die Dunkelheit verlässt und dann happy wird. Und ich glaube, wenn man den Song hört, kann man das ganz gut der Künstlerin abkaufen. Und die ist jetzt so am Durchstarten. Vielleicht habt ihr die auch schon auf TikTok gehört. Und das ist voll spannend. Die hat vor 3 Jahren schon den Song irgendwie produziert und gemacht. Ah, okay. Und damals so Industry-Leuten gezeigt. Und die waren alle so, nein, es ist viel zu wenig am Piano. Mhm.
1: Quasi, wenn es vom afrikanischen Kontinent kommt, muss es aber Piano.
0: Ja, voll arg. Und das ist jetzt so ein bisschen Yoruba-Pop heißt das, Yoruba-Pop sozusagen. Und sie ist ein bisschen so eine Vorzeigekünstlerin in diesem Genre. Aber sie sagt selbst, sie will sich in kein Genre reindrücken lassen und einfach Spaß haben.
1: Ja, voll cool. Und Michi, was gab es noch so für Trends oder Vibes diesen Sommer, würdest du sagen, rückblickend jetzt ein bisschen?
0: Ich finde, heuer war es urschwierig, so wenn man die letzten Sommer vergleicht mit so Brad Summer und so, wo sich das so urklar rauskristallisiert hat. Ich meine, heuer natürlich Kitsch Creek hatte, glaube ich, einen krassen Lauf. In der Musikredaktion war es aber Gabba Fendi Summer. Das ist eine Newcomerin aus Österreich bzw. aus Nashville, die nach Österreich gekommen ist und ihren ersten Song veröffentlicht hat. Er heißt Ocean Between Us.

0: Sie hat ihn uns geschickt, wirklich so oldschool per Mail, und wir waren voll hin und weg. Ist auch unser FM4 Sommerhit gewählt worden von HörerInnen. Und ja, in die...
1: Wow, eine ja, schöne Geschichte.
0: Ja, voll cool. Also wirklich, wirklich cool. Ich bin da auch gespannt, was da noch kommt. Mhm. High Hopes. Genau. Und dann, was ich persönlich auch noch viel gehört habe und auch meine KollegInnen in der Musikredaktion, ist das neue Album und das Debüt von Aleweer. Eine tolle Künstlerin. Und da haben wir sehr oft den Song Cairo FM gespielt. Den kennt ihr bestimmt jetzt schon. Und da samplet sie auch so geile Musik aus Ägypten, aus den 90ern. Es ist... Muah.
1: Ja, Michi, vielen Dank für diesen Rückblick auf den Sommer 2026. Er hat lang gedauert und irgendwie ist er jetzt aber trotzdem schon voll schnell vorbei.
0: Ja, und es war auf jeden Fall null Sommerloch-Feeling musikmäßig. Mhm.

0: Seid ihr eigentlich sparsam oder gebt ihr das Geld genauso schnell aus, wie es reingekommen ist? Wir reden gleich über einen viralen Account, der Sparsamkeit auf ein crazy neues Level hebt. Also bleibt es genau hier.
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0: Hattet ihr schon die frugale WG in eurem Feed und habt euch gefragt, meinen die das wirklich ernst?
1: Wir leben in einer frugalen WG. Wir sind zu dritt und wir haben in unserer WG feste Duschtage festgelegt, an dem jeder von uns duschen darf. Dafür haben wir wöchentlich einen Duschplan an der Dusche und man hakt einfach ab, wenn man geduscht hat. Derzeit darf jeder von uns alle 3 Tage duschen. Wenn man allerdings nicht duscht, macht man einen Kreis und wird dafür belohnt.
0: Ja, seit Tagen laden die 3 aus der frugalen WG Videos zu ihrem frugalen, also sparsamen Lifestyle hoch. Am Anfang waren die Comment-Sections noch voll mit, oh mein Gott, wie könnt ihr nur? Aber langsam macht sich das Gefühl breit, dass sie das nur als Ragebait machen und es funktioniert extrem gut. Die Videos haben teilweise mehrere Millionen Likes. Das Ding ist halt auch, die meisten von uns kennen ja tatsächlich wahrscheinlich die ein oder andere Person, die so extrem knausrig ist. Und das nicht, weil sie kein Geld haben, sondern weil das einfach so ein State of Mind ist. So Leute, die dir sagen, hey, du schuldest mir noch 25 Cent, aber gleichzeitig irgendwie in so einer Eigentumswohnung wohnen. Und ich glaube, genau deswegen berührt die frugale WG so arg einen Nerv aktuell.
1: Außerdem benutzen wir 3 alle zusammen ein Handtuch. Wir sind 3 Mädels und wir duschen ja eh. Das heißt, das Handtuch bleibt sauber, weil wir sind ja auch sauber.
0: Ja, ich bin gespannt auf die weiteren Tipps der frugalen WG.

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0: Dolle.
1: Ja, von Wien auf die Dancefloor aus der ganzen Welt. Das ist Salut. Das war mit Peter Zahn und Psoke. Und ich war Dali Ahmed. Gleich kommt Heinz Reich mit Sounds Like FM4. Und wir hören uns morgen wieder, wenn ihr Bock habt bei FM4 Hot. Also egal, was ihr macht, macht's es gut. Ciao, baba.

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1: Manche Menschen brauchen absolute Stille. Ein abgedunkeltes Zimmer und drei Polster in der richtigen Reihenfolge, um einschlafen zu können. Andere wieder schlafen einfach überall. Im Zug, in der Staatsoper, auf der Technoparty. Todor Ovtcharov gehört zur zweiten Gruppe und er sagt, das hat auch etwas mit seinem reinen Gewissen zu tun.
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2: Ich kann immer einschlafen. Ich schlafe auf Betten, Sofas und Sesseln. Ich schlafe in allen möglichen Transportmitteln. Autos, U-Bahnen, Züge, Busse, Schiffe und Flugzeuge. Im Flugzeug zu schlafen ist kein Problem, weil man die Endstation nicht verpassen kann. Deutlich schlimmer ist, wenn man im Zug einschläft und statt in Hamburg auszusteigen, in Sylt aufwacht. Einmal bin ich in der Staatsoper am Stehplatz eingeschlafen. Ich weiß nicht, ob das mehr über die Opernqualität oder über mich aussagt. Wäre ich auch eingeschlafen, hätte ich einen Logensitz gehabt. Es ist nicht dasselbe, ob man einen 2 oder einen 200-Euro Schlafplatz hat. Jeder kann in einer Hängematte im Garten einschlafen, wo man höchstens von einer summenden Fliege gestört werden kann. Ich kann aber auch unter Flugzeugturbinen schlafen. Als ich einmal auf einer krachenden Technoparty aufgewacht bin, dachte ich, mein Gehirn sei aus Creme-Karamell. Aber ehrlich gesagt, wäre ich wach geblieben, hätte ich das gleiche Gefühl gehabt. Ich kann jedes Großereignis durchschlafen. Zum Glück wurde ich nicht am 14. Oktober 1492 an der Mast von Columbus Santa Maria eingesetzt, sonst hätte ich die Entdeckung Amerikas versemmelt. Allerdings ist es überhaupt gut, dass man Amerika entdeckt hatte? Stellt euch die Weltkarte ohne sie vor. Dann gäbe es auch keinen Trump. Er schläft neulich auch auf Pressekonferenzen ein. Man sagt, dass Menschen, die leicht einschlafen, ein reines Gewissen haben. Ob das auch für Trump gilt? Vielleicht soll man lieber sagen, dass Menschen, die leicht einschlafen, entweder reines oder überhaupt kein Gewissen haben. Ich gehöre eindeutig zur ersten Gruppe.
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0: wenn der Nachbar Rasen mähen tut und der riecht das frisch geschnittene Gras, das ist für mich eindeutig Sommer.
1: Okay. So, Sommer.
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3: Und Heinz Reich hier im FM4-Studio, wo ich wie ein Fisch im Aquarium durch die schalldichten Scheiben rausglotze und versuche mir vorzustellen, was sich draußen bei euch so abspielt. Vielleicht hört ihr gerade heimlich im Büro mit Kopfhörer und nickt so konzentriert zum Beat, dass die Kollegin glaubt, ihr rechnet an einer sehr komplizierten Excel-Tabelle. Oder ihr seid mit dem Hund unterwegs, wobei der Hund ganz klar beschlossen hat, dass ihr heute nur die Begleitperson auf seiner großen Schnüffeltour seid. Vielleicht steht ihr gerade auf einer Leiter, sucht diesen einen Schraubenzieher, der vor einer Minute noch da war, wartet auf den Installateur, der zwischen 10 und 15 Uhr kommen wollte. Oder versucht ihr ein Kind davon zu überzeugen, dass Schuhe durchaus einen Sinn haben können? Wo auch immer ihr seid, schickt mir euren Mittwochsmoment per
4: WhatsApp 0664 828 4444.
3: Nachricht geht, Foto oder am liebsten als Sprachnachricht. Erzählt mir in eurem Dialekt, was bei euch gerade los ist. Wer euch auf die Nerven geht, was euch zum Lachen bringt. Oder welche Geräuschkulisse euren Nachmittag begleitet. Bohrmaschine von oben, wie bei Peng Bene MC, der mir schon geschrieben hat, bevor ich überhaupt dazu aufgerufen habe. Alter Stammhörer. Ja, oder hört ihr Möwen am See? Oder das sehr energische Mama aus dem Nebenzimmer? Aber Achtung, es ist keine klassische Wunschsendung. Ich kann also nicht jeden Song auf Zuruf aus dem Köcher ziehen. Aber wenn ihr mir euren Mittwoch schickt, finde ich vielleicht genau den Sound, der zu eurem kleinen Alltagschaos passt.
5: Schick uns eine WhatsApp-Sprachnachricht an 0664 828 4444.
3: Ich bin gespannt, wie euer Mittwoch klingt.

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2: Ja, dass uns Musik happy macht, das ist so unbestritten. Und auf meine kleine Umfrage hin, also oder mein Aufruf, schickt mir WhatsApps mit einer kleinen Beschreibung, wo ihr seid und was ihr zu den Sounds, die ich rausschicke, tut, beziehungsweise welche Geräusche ihr so hört. Da hat mir Sonja geschrieben, ich mache für meinen Sohn einen Kuchen, der hat morgen Geburtstag, muss aber schnell machen, muss dann meine Tochter zum Fußballtraining bringen. Ich höre den Backofen und im Hintergrund unseren kleinen Wasserfall im Schleimteich. Sonst nicht viel. Naja, Sonja, das ist ja schon einiges. Und jetzt kommt noch dazu zum Wasserfall und zum Backofengeräusch gleich Tempo City mit Self-Aware, dann Radio Free Alice mit Kick in the Shins und dann noch Leia mit Super Ego. Das wird ein feiner Soundmix.
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0: Der Klassiker von Leia, Super Ego. Und jetzt habe ich für euch
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0: Denzel Curry ist einer der vielseitigsten Rapper seiner Generation. Der 31-Jährige kann über Trap-Instrumentals genauso brillant rappen wie über klassische Hip-Hop-Beats. Vor 6 Jahren hat er mit Kenneth Bloom, der damals noch als Kenny Beats bekannt war, eine gemeinsame Platte namens Unlocked gemacht. In der Zwischenzeit hat sich Kenneth als Produzent auch außerhalb von Rap einen Namen gemacht. Zum Beispiel mit Platten für Idols, Geese oder Weezer. Trotzdem ist er jetzt mit Denzel Curry wieder zusammengekommen und hat ein zweites Album namens Two aufgenommen. Bewusst Lo-Fi und mit hörbaren Einflüssen aus dem 90er-Jahre-Hip-Hop. Stefan Trischler hat sich die Platte genauer angehört und Denzel Curry erzählt ein bisschen darüber, was aus seiner Sicht in den letzten 6 Jahren passiert ist.
4: Everything took a serious tone for his life as well as mine, and both of us came out with 2 mature bodies of work. Me making Mel My Eyes See a Future, him making Louie, and then on since then, you know, I just wanted to make projects where I wanted to like have fun and go back to my roots of things and keep rapping the way I used to.
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7: Es sind wahrlich Rap-Festspiele, die Denzel Curry auf Two zelebriert. Während der Vorgänger Unlocked in kurzer Zeit entstanden ist, haben er und Kenneth Bloom sich diesmal mehr Zeit gelassen und ein akustisches Denkmal für ihre Hip-Hop-Helden gebaut.
4: The other one was like, okay, we're gonna focus on this, but you know, it was mainly free range of what I could do at that time and seeing, you know, how crazy this was gonna be due to like the stuff we was talking about, like the MF Doom influence, the Stones Throw influence, and also our favorite Wu-Tang albums just put together. I mean, the same influence was on too, but we just wanted to be more focused and direct.
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7: Um diesen klassischen Sound hinzubekommen, haben die beiden auch absichtlich mit reduziertem Equipment gearbeitet.
4: Majority of it was like pretty much simplified, like in order to get the sound we wanted. He did everything on the SP-404 and I just recorded on a shitty microphone and that's how it happened.
7: Herausgekommen ist dabei eine schöne Hommage an freigeistigen, samplebasierten Hip-Hop, wo sowohl Rapper als auch Produzent sichtlich Spaß in der Sache haben. Und mit der positiven Stimmung passt Two auch sehr gut zum Sommer.

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2: Jetzt geht's auf die größte öffentliche Computerspielmesse der Welt mit aktuell 368.000 Besuchenden aus über 130 Ländern. Letzte Woche ist sie im deutschen Köln über die Bühne gegangen, die Gamescom. Die Gamescom ist eine Messe der Superlative und das ist doch irgendwie erstaunlich, weil wir ja oft hören, dass solche Veranstaltungen post-Corona angeblich gar nicht mehr funktionieren würden. Unser Spiele-Wizard Robert Glashüttner wurde eines Besseren belehrt. Er hat die Gamescom besucht und viele Eindrücke und natürlich auch einige Interviews zurück nach Österreich gebracht. Robert ist jetzt hier bei mir. Hallo Robert.
3: Hallo Heinz.
2: Computerspiele sind ja digital. Sie werden also oft und regelmäßig in Online-Showcases gezeigt. Veranstaltungen wie die Gamescom sind trotzdem so immens beliebt. Wie hast du das erlebt?
3: Na, es geht immer ums gemeinsame Feiern. Du gehst wohin, triffst deine Freunde, Freundinnen, du hast den Austausch, ein bisschen auch das Gewusel. Ich glaube, das mögen manche auch. Aber es ist ein bisschen so auch wie früher, vor 15 Jahren oder so. Man kommt dorthin zur Gamescom, um Games zu spielen, die noch nicht erschienen sind. Es gibt also immer noch wirklich viele Menschen, ja, die sich geduldig für mehrere Stunden in diese Warteschlangen stellen, um dann endlich irgendwann drankommen zu können und dieses jeweilige Spiel zu spielen.
2: Sehr schön. Wann warst du das letzte Mal auf der Gamescom und was hat sich seither verändert?
3: Recht viel. Also 2019 war ich zum letzten Mal, also vor Corona, vor sieben Jahren. Seither gab es eine Art Paradigmenwechsel, würde ich es nennen. Es gibt jetzt viel mehr große Verlage aus China und Südkorea, also Games Publisher, die ihre Spiele hauptsächlich für Smartphones präsentieren. Das sind Firmen wie NetEase, HoYoWorth, Krafton etc. Die machen enorme Umsätze. Also Handyspiele sind ja 2/3 des gesamten Games-Marktes. Das ist wirklich unglaublich. Und im Gegensatz dazu, diese klassischen Namen, also Xbox, PlayStation, werden immer weniger wichtig.
2: Und wie schaut es aus mit den unabhängig entwickelten Spielen aus, also den Indie-Games?
3: Ja, die sind auch sehr prominent vertreten auf der Gamescom, was mich besonders freut, weil wir schätzen ja das Indie-Game per se. Auf der sogenannten Indie-Arena-Booth, und das ist eine riesige Halle oder ein Teil einer sehr, sehr großen Halle, wo rund 200 Spieler ja, und ihre Teams ausgestellt haben bei der Gamescom. Also ein unglaublicher Umfang, wo man eigentlich wirklich mindestens 2 Wochen bräuchte, bis du dich durch alle diese coolen Spiele durchgespielt hättest.
2: Einen umfangreichen Eindruck deines Gamescom-Besuchs, den kann man heute Mitternacht auf FM4 hören und dann ab morgen früh als Podcast, weil Rainer Siegel und du, ihr habt eine Spezialsendung gestaltet.
3: Genau, es gibt ein FM4 Game-Podcast spezial über die Gamescom. Wir sind zurück aus der Sommer, aus dem Sommerschema quasi. Einige Interviews wird es da geben, zum Beispiel über das Spiel Lego Skylines, das ist so ein City-Builder mit Lego, oder auch über ein tolles Audio-Mystery-Game aus München. Also es gibt wirklich einiges zu hören.
2: Wir freuen uns drauf, heute Mitternacht auf FM4 und ab morgen in der Früh als Podcast. Danke, Robert.
3: Sehr gerne.

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3: Mit Heinz Reich hier am Mikrofon und Schabernack ist ein gutes Stichwort. Ich habe eine WhatsApp bekommen aus dem Lofendal aus Kärnten. Das kann ich rekonstruieren, aber es hat mich vor ein Rätsel gestellt. Ich habe mir diese WhatsApp durchgelesen und ich gebe euch einen kurzen Auszug daraus, okay? Hallo Sauerseins, später Hannes aus Kärnten, konzentriertsten Lofendaler Slavenmünd, wenn es dir ausgeht oder raus, ich bitte und so weiter. Habe ich diese Textwurst also an ChatGPT geschickt und gefragt, hey Chat, da ist eine Nachricht, die ich nicht verstehe. Ist das eine Form von absurder Poesie? Und Chat hat mir geantwortet, nein Heinz, das ist nicht absurde Poesie, sondern sehr eindeutig eine extrem fehlerhafte automatische Spracherkennung, vermutlich aus einer Sprachnachricht mit Dialekt, schlechter Tonqualität oder Hintergrundgeräuschen. Ja, so ist es. Da hat der gute Johann also statt mir eine Audionachricht zu schicken, das Ganze in die Spracherkennung rein. Und die Spracherkennung war mit seinem Lofentaler Dialekt ein bisschen überfordert. Schauen wir mal, ob der Johann das noch irgendwie hinkriegt, mir das Audio zu schicken. In the meantime hat Sarah eine sehr verständliche Nachricht geschickt, nämlich, hi, Mittwoch ist mein Therapietag. Mittwoch bin ich deshalb immer einige Stunden im Auto. Was hat dich bloß so ruiniert, ist mein Mittwochsmotto. Liebe Grüße von der deutsch-österreichischen Grenze bei Rosenheim, Sarah. Ja, bitte, Sarah, schau, das ist jetzt für deine Autofahrt. M83 mit Midnight City. Und der darauffolgende Song von Rachel Shinrieri, One Song Away from Crying, der ist für den Johann im Lofendal.

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1: Ja, Heinz Reich hier im Studio und ich freue mich über eure WhatsApps aus der weiten Welt, damit ich was anderes sehe als nur die Wohntürme von Alt-Erla. Dani hat mir ein Video geschickt, das ihn auf irgendeinem Bergkamm zeigt. Sehr hochalpin das Ganze, also felsig, steinig und dann filmt er runter auf seine Füße und man sieht, der Knabe ist barfuß. Und er hat nur dazu geschrieben Schuhe, Fragezeichen. Also was ihn da reitet und ob er auch barfuß darauf gekommen ist, wir werden es nie erfahren. Aber ich hoffe, du kommst da zumindest wieder runter, Dani. Habe jetzt auf jeden Fall für dich Supersonic von Bauer zum Barfuß vom Berg runterkraxeln.
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1: I Am a Woman von Sodel, und das bringt uns zum nächsten Programmpunkt, denn Sodel wird live zu erleben sein.
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1: Was Kultur am Laufen hält, sind die vielen Kulturvereine, die Kultur oft auch komplett unentgeltlich in die Bundesländer bringen. Seit 30 Jahren gehört da auch das Triebwerk in Wiener Neustadt dazu. Das Triebwerk in Wiener Neustadt ist seit 1996 eine wichtige Anlaufstelle für junge Kultur in der Region. Im ehemaligen Schlachthof gibt es regelmäßig Konzerte, Partys, Kino, Workshops und noch viele andere Veranstaltungen. Ganz besonders im Fokus stehen junge und regionale KünstlerInnen. Sie bekommen hier eine Bühne und Unterstützung. Auch im Sommer ist einiges los. Mit Konzerten, Impro-Theater und Open-Air-Kino. Das Triebwerk ist also ein wichtiger Treffpunkt für junge Kultur in Wiener Neustadt und der Umgebung. Kurator Konrad Hessler erzählt im FM4-Interview, was das Triebwerk so besonders macht.
4: Das Triebwerk macht besonders, dass es eine etwas ungewöhnliche Konzertlocation ist. Das Triebwerk ist sehr klein, also wir können nur 100 Leute reinlassen. Wir haben auch nicht sehr viel Komfort für Bands, also nur einen Backstage für alle und den ohne Dusche. Und da haben wir immer ein schlechtes Gewissen, aber trotzdem fragen Bands auch international immer wieder an, ob sie nicht bei uns spielen können. Wir haben offensichtlich einen sehr guten Ruf und werden von anderen Bands weiterempfohlen.
1: Diese Woche feiert das Triebwerk seinen 30. Geburtstag und lädt von 3. bis 5. September zur großen Geburtstagshause nach Wiener Neustadt. Unter dem Motto 30 Jahre Triebwerk, unkaputtbar seit 1996, gibt es ein dreitägiges Festival mit Live-Musik, Kabarett, Festival-Flair und einem vielfältigen Programm auf zwei Bühnen. Mit dabei sind zum Beispiel Romeo Kaltenbrunner, Portrait of Tao, die vorher gehörte Sodel, Luisa Schweig, Black Sunset, Fragile und viele mehr. Natürlich findet ihr die Termine auch in unserem Online-Kalender auf
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1: Und hier haben wir Luisa Schweig mit BHs und Lilien. Checkt ihr wegen Brasilien. Luisa Schweig auch live dabei beim 30 Jahre Triebwerk in der Neustadt.

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0: In Burgas in Bulgarien. Schöner Urlaubsort am Schwarzen Meer, Strand inklusive. Wir suchen SolokünstlerInnen, Bands und musikalische Projekte. Was zählt? Künstlerische Qualität, eine eigene Handschrift und ein Auftritt, der auch live hält, was die Studioversion verspricht. Genre? Egal.
1: Ich finde immer, ist es ganz wichtig, dass die Leute das machen, was sie spüren. Weil wenn man irgendwas selber nicht spürt, wie soll es dann jemand anderes spüren? Und ich finde auch, die Leute sollen einen Song nehmen und im Optimalfall schreiben und dann performen, den sie selber sehr mögen. Weil wenn sie mit dem Song gewinnen, dann werden sie ihn sehr oft und sehr lange singen. Das zu machen, was man selber spürt.
0: Das ist Peter Schreiber, ESC Talente Scout, der gemeinsam mit Caesar Sampson nach dem nächsten Eurovision Song Contest Act sucht. In deine Bewerbung, da packst du einen oder mehrere Songs oder Demos, ein paar Infos zu deinen bisherigen Releases und deine Live-Erfahrung. Links zu Website und Socials und mit etwas Glück wirst du dann eingeladen.
1: Bis 18. September ist mal die Bewerbungsphase offen. Dann werden wir in einem Redaktionspanel uns alle Einreichungen anschauen, die da zusammengekommen sind. Da werden wir dann wahrscheinlich so um 10 Acts auswählen, die dann in ein Live-Casting kommen. Das findet hier im ORF statt, intern. Da werden die Acts quasi gebeten, ihren Song zweimal zu performen und das wird dann mit einer Kamera gefilmt. Das Ganze wird dann wahrscheinlich einer internationalen und nationalen Jury gezeigt. Die geben dann Feedback, wie sie das alles finden. Und aus diesem Feedback heraus gehen wir dann zur ORF-Programmdirektion bzw. zur Unterhaltungsdirektion und die schauen dann, wer uns in Bulgarien vertreten wird.
0: So schaut's aus. Du musst mindestens 18 sein übrigens. Alle Infos zur Bewerbung für den Eurovision Song Contest gibt's auf songcontest.orf.at. Ja, und der hier hat bekanntlich all die vorher genannten Kriterien geschafft. JJ, Shapeshifter.

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3: Ja, und die WhatsApps, die ihr mir schickt aus der weiten Welt, die sind für mich ein Fenster raus, das genieße ich sehr. Jetzt schaue ich zum Beispiel auf eine Hütte und von der Hütte ins Tal runter. Und dazu ist der Text von Johannes, auch aus Kärnten, aber nicht der gleiche, der mir diese lautmalerische Poesie aus dem Laufental geschickt hat, sondern ein anderer. Schreibt, hallo, ich verbringe meinen Arbeitsnachmittag auf der Blischhütte auf 1600 Meter. Und repariere die Stromversorgung für den Halter, also den Senner. Danke für die tolle Musik, liebe Grüße aus Kärnten. Cool. Man würde es nicht glauben, wo man überall ankommt, wenn man hier Sounds rausschickt. Und Christian schreibt, hey Heinz, hier die visuelle Untermalung zu deiner Hundebegleitungsaussage am Anfang der Sendung. Ich sehe mich selber als Trainingsgewicht für den Bub, also den Hund, damit er seine Stärke zeigen kann. Liebe Grüße, Christian. Und er hat mir ein Foto geschickt von so einem schwarz-weiß gescheckerten Hund, der ziemlich sehr stark ausschaut, muss man sagen. Ich bin selber mal vor vielen Jahren mit einem Dalmatiner immer joggen gegangen und habe mir dann die Leine so um den Bauch gebunden. Und der hat mich raufgezogen über die Hügel wie ein Lift. Deiner, der dürfte auch ziemlich stark sein. Hey, für euch jetzt, also für Christian und für Johannes auf der Alm, gibt's jetzt die Ting Tings mit That's Not My Name. Und wer mir noch was schicken will?
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2: Ja, das war's für mich. Heinz Reich ist draußen. Gleich übernimmt hier Robin Brook mit Sommerhits 3000. Aber die letzte Long Distance Dedication, die hat's in sich. Denn es ist ja, wie ich schon oft gesagt habe, immer wieder überraschend, wohin wir mit unseren Sounds durchdringen. Und das ist jetzt wieder mal ein Rekordhalter. Der Schuren schreibt: Servus FM4, bin gerade auf Roadtrip Richtung Alaska und inzwischen irgendwo im Yukon unterwegs. Dank Starlink Mini läuft FM4 sogar hier im Truck Camper mitten in der Pampa. Technisch völlig absurd, aber ziemlich geil. Liebe Grüße aus meinem rollenden Wohnzimmer. Ich grüße meine Freundin in Innsbruck und meine ganzen Kumpels in Deutschland, die hoffentlich gerade mithören. Live-Standort schicke ich euch auch noch und als Bonus ein Foto/Video von meinem Bärenerlebnis von gestern. Ich habe mir das angeschaut, also da kann Schuren von Glück reden, dass er das Ganze aus dem Auto gesichtet hat, weil man sieht wirklich zwei schöne schwarze Bären. Und das Foto mit dem im Kopf fahre ich jetzt mit Radl nach Hause. Da sieht man seinen Camper auf einer dieser typischen einsamen Straßen. Links die Berge, hinten die Sonne schon untergegangen und die blaue Stunde bricht an in Alaska. Dazu passt jetzt für dich, Schuren, Portugal the Man, die ja bekanntlicherweise aus Alaska sind, mit Tanana. Wir hören uns wieder morgen 14 bis 17 Uhr. Ciao.

Dafür, dass sie erst vor kurzem 29 geworden ist, hat Georgia Smith schon viel erlebt. Und deshalb in ihren Texten auch einiges zu erzählen. Über die Einsamkeit auf den großen Bühnen oder auch in Beziehungen. Trotz der schweren emotionalen Inhalte verbreitet Water the Odds gute Stimmung und lädt zum Tanzen ein. Dafür sorgt Produzent P2J und seine Beats zwischen Two-Step, Grime, UK Funky oder Drum and Bass.

So deckt die Platte fast den ganzen Horizont afro-karibisch-britischer Clubmusik ab. Mit ihrer charismatischen, unverwechselbaren Stimme als roten Faden führt uns Georgia Smith durch das Album, das auch die nächste Poolparty oder Grillerei fantastisch untermalen sollte.

0: 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It's by a band called Grauzone. 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
0: The Linda Lindas' new album, titled Gotta Get Out, was released last Friday. Christian Lehner took a listen.
3: Am vergangenen Sonntag standen sie auf einer Bühne in Los Angeles, gemeinsam mit Mitgliedern von Green Day, Rancid und Blink-182. Der Anlass? Das 50-Jahre-Jubiläum der Punk-Rock-Gründerväter der Ramones. Der Auftritt zeigt, die virale Teenage-Sensation der Linda Lindas ist längst im etablierten Rock'n'Roll angekommen. Das hört man dem neuen Album auch an. Hier sitzt jeder Ton, die Produktion ist fett, die Songs gehen easy ins Ohr. Keine Sellout-Vorwürfe an dieser Stelle, warum auch? Wir schreiben das Jahr 2026, Rockmusik ist ein offenes Konzept. Die Linda Lindas spielen befreit auf, Funpunk zum Beispiel. New Metal und Emo, hier übrigens mit Hayley Williams von Paramore als Feature-Gast. Und wenn es wortgewaltig gegen die Missstände dieser Welt geht, darf es auch richtig heavy werden.

0: Die Teenager sind fast erwachsen geworden. Gotta Get Out heißt das dritte Album von The Linda Lindas. Frei interpretiert kann das auch heißen, raus an die frische Luft im Spätsommer.
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1: Hallo, ich bin ABBA von ABBA und Tina und der Song, den ich mir wünsche, ist der Song Taxi Driver von Philly und ich mag diesen Song, den habe ich diesen Sommer entdeckt. Der geht einfach extrem ins Ohr. Ich meine, diese Melodie, also ihr werdet es jetzt eh gleich hören, die kriegt man dann nicht mehr aus dem Kopf. Und yes, viel Spaß!

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1: Das ist euer Mittwochabend auf FM4, euer Sommer-Soundpark. Wir hören die neueste, beste Musik aus Österreich. Wir hören aber auch die Lieblingslieder, die schon ein bisschen zurückliegen. Ada Olisa hat uns sonst geschrieben. Das ist Fineboy. Es ist sehr gut, dass ihr mit dabei seid.

Hallo, hier ist Doppelfinger. Ihr hört den FM4 Summer Soundpark und mein derzeitiger Lieblings-Summer-Song ist Changing Weather von Hannah Stratton. Der kühlt mich ein wenig ab und ich hoffe, euch auch vielleicht. Das braucht man ja gerade. Viel Spaß!

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0: Xing mit Salty im FM4 Sommer Soundpark und auf euch warten hier jetzt gleich Orangenbäume, Lost Boys und vielleicht sogar ein kleiner USA-Ausflug.
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Evan Parks im FM4 Sommer Soundpark am Mittwochabend, bevor es jetzt hier weitergeht mit House of Pain, noch einmal die wichtigste Lektion überhaupt für alle. Wir tanzen nur aus Höflichkeit. Wenn ihr mögt, hören wir uns morgen wieder. Lisa Schneider sorgt für heute.

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1: Einen schönen guten Abend zum ersten House of Pain im September wünschen euch
2: Christian Fuchs
1: und Paul Kraker. Und ja, ich muss sagen, es ist mein Song des Jahres. Wird schwer sein, den zu toppen. Chelsea Wolfe und

0: wie ich diesen Song liebe. Seed von Chelsea Wolfe von ihrem neuen Album The Dark, das so gut geworden ist, dass wir es heute ausführlich später in dieser Sendung noch zu hören kriegen.
1: Neues Album ist ein perfektes Stichwort. Neues Album gibt es auch in wenigen Tagen von Kalk, einer unserer österreichischen Lieblingsbands. Und Kalk in Gestalt von Sängerin Sophie Löw wird uns im Studio hier besuchen und über das neue Kalk-Album berichten. Und wir werden natürlich ausführliche Hörproben daraus spielen.
0: Dann gibt es noch eine Basement-Show von und mit Christoph Sebin. Und es gibt Neuigkeiten.
1: Es gibt jede Menge Neuigkeiten, viel zu viele, um sie in diese Sendung hineinzupassen. Nur Hits praktisch. Vor 3 Wochen in Wien gemeinsam mit Health, jetzt hier Carpenter Brü mit einer Smashing Pumpkins Tribute-Version Cherub Rock.

Ja, fast auf einmal Metal Riffs im Bluesrock der Royal Blood. Ja, das Duos, muss ich sagen. Royal Blood sind ja ein Duo. Und ja, der Bluesrock, der ist ja auch nicht ganz, ganz weit entfernt von Queens of the Stone Age, wenn die natürlich auch der Inbegriff des Stoner Rock sind. Aber ich glaube, Royal Blood würde ihnen auch gefallen. Und da gibt es eine neue, sehr überraschend ruhig und gedämpfte Single, Insignificant Other.

0: düstere Monotonie vom Trip-Hop-Pionier und Trip-Hop-Gott. Tricky, Because I Don't Know heißt das vom neuen Album. Du hast den Titel parat, Paul.
1: Den Titel habe ich parat und der heißt Different When It's Silent.
0: Ja, ein bisschen grungig das ganze Album, aber wie gesagt auch sehr monoton in diesem typischen Tricky-Duktus mit einem neuen Gastsänger und einer komplett neuen Besetzung eingespielt. Ja, wir müssen uns noch ein bisschen reinhören, glaube ich, oder?
1: Das machen wir jetzt gleich mit einem weiteren Stück und dieses Stück heißt I'm Yours.

0: Der große Hit einer Band, die wir immer wieder spielen hier im House of Pain. Und beim Hit, da darf geschmunzelt werden, nämlich Kalk. Kalk sind hier zumindest zwei Teile davon, nämlich Sophie und Christoph. Hallo.
1: Hallo.
0: Wir begrüßen euch sehr, sehr herzlich im House of Pain wegen eures neuen Albums Smogstar, das in ein paar Tagen erscheint.
2: Ihr seid schon fast Stammgäste, also schon, glaube ich, zum dritten Mal. Du zumindest, Sophie.
1: Mhm.
2: Smogstar. Ich interessiere mich jetzt einmal grundsätzlich für die Frage, wann tauchen so Ideen auf für ein neues Album? Bei euch wirkt es immer wie so ein Gesamtkunstwerk vom Cover bis zu den Text und alles. Wann kommen da so die ersten Ideen, wenn ein anderes Album abgeschlossen ist, wenn vielleicht die Touren vorbei sind? Was war das, was so der Zündfunke war für dieses Album Smogstar?
1: Mhm. Eigentlich ist es immer voll früh. Mhm. Eben so dieses Gesamtding, das ist eigentlich das, was mir auch mit den Texten so am meisten Spaß macht. Dass ich so so eine Grundidee habe, die habe ich dann meistens schon bevor wir zum Songwriten anfangen. Und diesmal war es eigentlich besonders cool, weil ich so bei dem ersten Songwriting oder zweiten Songwriting-Session für das Album habe ich so eigentlich das Artwork-Cover in das Notizheft gekritzelt. So wie es jetzt eigentlich aussieht, nur noch Schircher war es damals, aber das hat mich sehr geguidet.
0: Vielleicht kann man am Wort Grundidee irgendwie noch dranhalten. Ich kann mich erinnern, im Frühsommer war es, da war ich bei so einem Konzert von euch, wo ihr nur dieses neue Album gespielt habt, für eine kleine Gruppe von Menschen. Und der Christian hat mich nachher gefragt, wie ich das neue Album finde. Wir kannten ja noch keinen Ton davon. Und ich habe damals gesagt, nach einmal hören ist immer schwierig, aber insgesamt kommt es mir rauer vor. Das habe ich damals gesagt. Würde das zur Grundidee passen?
3: Ja, eigentlich schon. Also rauer oder direkter würde ich dann eher sagen eigentlich. Also es ist weniger schnörkselig als die Alben davor.
0: Aber es ist schon eine Spur raspeliger, habe ich das Gefühl. Also noisiger fast, würde ich sagen.
3: Voll.
1: Ja, es ist nicht so sphärisch. Genau. Und gerade bei der Live-Session, wo du warst, das waren richtig schlechte Speaker außerdem.
2: Kaputte Speaker?
1: Ja.
0: Aber noch nicht kaputt.
1: Noch nicht kaputt, aber da war es auf jeden Fall noch eine Spur rauer.
0: Also das, die Sonic Youth-Eindrücke sozusagen, die haben sich dort aus den schlechten Lautsprechern her ergeben. Oder wie muss ich das verstehen?
2: Ich greife das jetzt ein bisschen auf, weil ihr wart ja immer eine Band, die in einer ganz eigenen Nische ist und man konnte nicht sagen, ihr klingt jetzt wie die oder wie das oder wie das. Aber ein bisschen waren die Einflüsse oft so aus dem Post-Punk, aus den 80ern vielleicht manchmal oder auch aus aktuellen Post-Punk. Und jetzt, zumindest für uns Veteranen, die wir hier im Studio stehen, wir hören da schon so 90s-Vibes. Auch, ich meine, jetzt nicht direkt ein Vergleich mit einer Band, aber Sonic Youth ist schon gefallen. Ein bisschen Pavement, also so, ihr habt gesagt, weniger schnörkselig, aber das ist ein bisschen eine verschlurftere Musik, sage ich mal vorsichtig, als diese ganz präzise, oft so auch auf Drumcomputer-Basis 80er-Musik.
1: Mhm.
2: War das auch so eine Idee, dass alles ein bisschen so verschmiert ineinander und verfließt mehr oder ja?
3: Mhm. Ja, also generell war unser Zugang ja eigentlich, dass wir ein bisschen lockerer auch auf Songwriting zugehen wollten. Also zum einen bei dir, beim Textwriting war es so und bei den instrumentalen Parts war es auch genauso, dass wir einfach weniger verkopft und weniger verkrampft reingehen wollten in das Ganze und einfach nur das gemeinsam spielen und gemeinsam Musik machen genießen wollten.
0: Hören wir mal rein, ob es beim nächsten Stück gelungen ist. Wieder ein grandioser Songtitel, Siebter Stock.
1: Mhm.

0: Kalk im Strom und davor 7. Stock und Sophie und Christoph sind bei uns im Studio. Ich muss natürlich fragen, Smogstar, was heißt denn das?
1: Ohne es jetzt genau zu dekonstruieren, ich weiß, das tut man nicht gern, aber so aber eine Assoziation vielleicht.
0: Nein, muss ich leider fragen.
2: Ja, so wie die Frage kommt mir bekannt vor, weil was bedeutet Kalk? we can't tell. Und ja, Smogstar ist auch so etwas, was wir absichtlich so offen lassen wollten. Aber ich finde schon, dass so wortmalerisch man da sehr viel reinlegen kann. Und ich finde lustigerweise mittlerweile, je länger dieses, ja, wir die Interviews und so machen, desto mehr kommt mir irgendwie so vor, als wäre Smogstar so ein Stadtname von so einer dystopischen Stadt.
0: Ja, absolut. Das hätte ich auch so genannt, sozusagen. Wenn jemand gefragt hätte, was könnte das sein, hätte ich sowas gefühlsmäßig beschrieben. Das bringt mich vielleicht zu den Songtiteln. Ich finde ja, du hast dieses morrische Talent, sozusagen wie der Herr Morrissey, lauter fantastische Songtitel herauszuhauen. Also ich finde Kaputte Speaker super. Und einer meiner Lieblingstitel, Weiß nur, wer ich nicht bin.
1: Das kommt noch.
0: Ein Stück, das noch kommt. Wie fallen dir die ein?
1: Schreibst du es in ein Notizbuch oder in dein Handy?
0: Wie geht das,
1: oder?
2: Ich schreibe ich habe immer pro Album mindestens ein Notizheft. Und jetzt habe ich schon richtig eine Kollektion, weil das ist alles dasselbe Format. Da schreibe ich dann einfach alles rein, was mir zu dem Thema, was ich auf dem Album machen will, was mir einfällt. Und meistens die Songtitel suche ich dann aus, nachdem der Text fertig ist.
0: Okay.
1: Das, was du jetzt erzählt hast vorhin, nämlich, dass es schon irgendwie das Artwork gab und alles vor dem Album eigentlich, das erinnert mich so an Filmregisseure, die dann so ein Moodboard vorher bauen. Mhm. Habt ihr auch dann sowas, wo ihr euch in Stimmung bringt, vielleicht ohne den Einfluss direkt, aber irgendwelche Songs oder, ich weiß nicht, Filme, Zitate oder ist das alles nur in deiner eigenen oder eurer Welt behaftet?
2: Schon, oder?
3: Also während dem Schreiben, also ich zumindest...
1: Lenkt es eher ab, das andere.
3: Also ab einem gewissen Punkt sind dann die Bilder, die die Texte schaffen, Inspiration und quasi macht das Bild für die Musik, aber davor eigentlich nicht wirklich.
2: Und oft wisst ihr gar nicht, was ich singe, weil am Anfang, wenn der Text noch nicht fertig ist, dann murmel ich immer absichtlich, weil ich will nicht, dass wer so das so hören kann, weil... I don't know, das ist voll private irgendwie.
0: Natürlich, ja.
2: Und dann wisst ihr oft gar nicht, über was ich eigentlich gerade singe. Mm. Und wenn ihr dann manchmal so ein Wort hört, dann bin ich so...
0: Ich muss ja zugeben...
2: Vielleicht ist es das, vielleicht aber auch nicht.
0: Ich muss ja zugeben, bei mir bleibt das so, ich bin ein katastrophaler Texthörer. Ist aber okay, wenn man es nicht versteht, worum es geht, oder? Und die Musik trotzdem super findet. Okay, gut,
2: also,
0: beruhigt mich.
2: Ich bin aber eine notorische Texthörerin.
0: Ja. Nein, ich bin da leider ganz schlecht. Deswegen verstehe ich auch Leonard Cohen oder sowas, verstehe ich einfach nicht.
1: Aber du verstehst die Grundbotschaft oder das Ambiente oder die Stimmung, oder?
0: Ja, aber ich tue mir wirklich schwer damit, weil für mich immer, mich haben halt immer die Harmonien oder so weiter interessiert, aber das ist jetzt gar nicht so wichtig.
1: Okay, nein.
0: Was mich interessiert, ist das eine Frage jetzt an die Drums gerichtet. Ich finde ja ein paar Stücke, vor allem in der zweiten Hälfte des Albums, wo es fast... Breakbeat-mäßig grooved ein bisschen. Wobei bei der Musik kann man sich das kaum vorstellen. Wie schwierig ist es da, bei der Musik zu grooven, oder ist Grooven verboten bei dieser Musik?
1: Ist überhaupt irgendwas verboten bei euch? Gibt es so Gesetze, das ist ein Kalk-Song oder nicht? Und wenn dann irgendjemand sozusagen diese Gesetze überschreitet, dann sagt die Band, na, das ist jetzt vielleicht okay, aber nicht Kalk.
3: Mhm. Also verboten ist nur, worauf wir uns nicht einigen können dann im Endeffekt. Also was auf dem Album landen soll oder in den Songs landen soll. Aber ja, grooven ist auf jeden Fall erlaubt.
0: Ist erlaubt, ja. Breakbeats, funky.
3: Wenn es passt, dann passt's.
0: Aber ist es schwierig eigentlich bei so einer Musik sozusagen zu grooven?
3: Na, also bei mir kommt eigentlich alles immer ziemlich intuitiv raus. So.
0: Okay.
3: Also ich versuche dann eigentlich immer, mich an den Melodien zu orientieren, sei es jetzt von Gitarre oder vom Gesang, oder auch am Bass zu orientieren und was halt irgendwie so reinpasst in das Gesamtkonzept und sich gut anfühlt.
0: Für mich klingt das ja vieles davon eher begleitet, sozusagen vom Schlagzeug und nicht durchgehämmert, sozusagen.
3: Ja,
0: aber vielleicht
3: voll.
0: Ist nur mein persönlicher Eindruck. Überprüfen wir es gleich einmal.
1: Das ist ein englischer Song.
0: Ja, mit einem wunderbaren Titel schon wieder. 2018.

0: weiß nur, wer ich nicht bin vom neuen Kalk-Album Smogstar. Das ist für mich so ein ganz typischer Kalk-Song, auch vom Titel und von der ganzen Idee dahinter. Geht es ein bisschen auch drum, habe ich mir wieder gedacht beim Anhören, was sehr, sehr Intimes, Introspektives, total expressiv auszudrücken. Man könnte ja diese Texte auch verpacken in so Folkmusik, also in so ganz, ganz fragile Musik, aber diese Musik auf dem Album ist ja wirklich in alle Richtungen sehr, sehr laut und expressiv. Ist dieser Gegensatz wichtig für dich oder für euch?
1: Ja, also ich glaube generell, so Gegensätze sind immer das, ja, eigentlich so das Bindeglied von allen Texten und ja, von den Songs auch irgendwie. Mhm. Das interessiert mich immer am meisten. So Gegensätze, ja.
2: Mhm. Für mich ist ja ein Gegensatz, weil wir kurz vorher über, außerhalb, als das Stück gelaufen ist, über deine Stimme geredet haben und dass du verwundert warst am Beginn, was du für Zuschreibungen immer bekommst. Mhm. Meine Zuschreibung wäre eben so ein Spannungsverhältnis, dass es auf der einen Seite klingt die Stimme ja immer sehr distanziert, aber gleichzeitig halt auch immer ein bisschen hauchig und verletzlich. Mhm. Was ist, wenn du sowas hörst? Verstehst du es mittlerweile besser?
1: Ja, voll. Also ich finde generell, dass sich meine Stimme eigentlich seit dem Album extrem verändert hat. Also, keine Ahnung, ich erkenne mich eigentlich kaum wieder. Ich weiß nicht, ob es für andere auch so sich anfühlt. Aber ja, ich verstehe jetzt mehr, dass das so... Also,
2: dass es solche Zuschreibungen gibt.
1: Genau.
2: Ja, ja. Du und Christoph, wie ist es für dich? Klingt sie anders als früher?
3: Ja, schon. Also wir haben jetzt gerade, weil wir eben für die Tour jetzt wieder proben, haben wir auch wieder ein paar alte Lieder aufgearbeitet ein bisschen und uns wieder angehört und anhören müssen auch dafür und auch freiwillig angehört. Und es ist mir schon deutlich aufgefallen auch, dass die Stimme schon anders klingt.
1: Ja.
3: Aber ich glaube, das ist auch die Produktion sehr stark.
1: Ja,
2: das Alter wird es ja noch nicht sein, weil es ist ja so, dass wenn man wirklich deutlich älter wird, dann ändert sich die Stimme wirklich relativ stark. Aber das ist,
0: glaube ich, jetzt noch Zeit. Nicht so viel Zeit ist, bevor ihr, glaube ich, auf Tour geht oder überhaupt Live-Konzerte habt, was könnt ihr da ankündigen? Was wäre wichtig an Kalk-Shows demnächst?
1: Ja, also am wichtigsten ist die Flex-Show hier in Wien. wo wir mit Powerplush und Swell gemeinsam spielen. Das wird, glaube ich, richtig schön.
2: Mhm. Das ist aber
1: am
2: erst
1: 1.
2: im
1: Oktober, wenn wir von der Tour zurückkommen, was auch cool ist.
2: Zurückkommen heißt aus Germany.
1: Genau, da sind wir jetzt also am 10. September fahren wir los und am 28. kommen wir zurück.
0: Also eine sehr ausgedehnte Tour, das heißt, wenn ihr in Wien ankommt, wird es ja voll eingespielt sein, oder?
1: Ja.
3: Ja, und das hatten wir noch nie und das ist ziemlich geil.
1: Ja.
2: Warum hattet ihr das nie, dass ihr nicht so eingespielt habt oder nicht so lange getourt seid?
3: Na, dass die Release-Show nach der Tour ist. Dann.
0: Das ja, ach so. Ja. Das ist umdreht, ja.
2: Ja, perfekt.
0: Ja, uns rennt schon wieder die Zeit weg, Paul.
2: Der Nordwind.
0: Wir würden gerne noch viel, viel länger reden. Vielen Dank fürs Kommen.
1: Danke.
3: Ja, danke
0: und
3: euch.
0: Viel Glück mit der Release-Show und mit der Tour vor allem. Und ja, wir hören jetzt noch Nordwind. Danke.
2: Ciao.

0: Das war das große Kalk-Special inklusive Studiobesuch und es geht weiter zu einem anderen großen Album.
1: Genau, The Dark heißt das neue Album von Chelsea Wolf und ja, es ist großartig geworden. Chelsea Wolf, die schon sehr lange Musik macht, ihr erstes Album ist 2010 erschienen, ja, irgendwo zwischen Doom, Folk, Metal angesiedelt. Ganz besonders großartig fand ich 2024 She Reaches Out, Do The She Reaches Out, Do She, schwer auszusprechen, wo sie so in Trip-Hop-Gefilden auch war und ein bisschen auf Portishead gemacht hat, aber in ihrem ganz, ganz eigenen Stil. Und jetzt eben The Dark, da gibt es jetzt ganz ausführliche Hörproben. Ich würde sagen, das ist das Nevermind von Chelsea Wolf, in dem Sinn, dass sie alles, ihre ganzen Fähigkeiten, ihre ganzen Skills, ihre Stimme zusammenbringt in einem Album, das sehr poppig geraten ist und sehr, sehr eingängig, aber trotzdem unverwechselbar, ich würde sagen, der Pessimismus, der kosmische Pessimismus von Chelsea Wolf eingeschrieben ist.
0: Ja, für mich ist es, wenn ich es vereinfacht sagen darf, eine harte Version von Tori Amos, aber das ist ja nicht das Schlechteste.
1: Das stimmt, ich glaube, das gefällt dir auch sehr gut. Ja, in der nächsten halben Stunde gibt es jetzt The Best of The Dark von Chelsea Wolf und das Konzert sollte man vielleicht noch ansagen.
0: Ja, es gibt ein Konzert im Dezember in Wien und das muss deswegen erwähnt werden, weil es bizarrerweise im Budo Center stattfindet, einem Kampfcenter in Wien, wo normalerweise so Karate und dergleichen Dinge abgehandelt werden, wie dazu kommt, das können wir noch nicht ergründen, aber jedenfalls Chelsea Wolf dort eine Empfehlung.
1: Am 6. Dezember ist das Ganze mit A.A. Williams als Voreact. Und jetzt eintauchen in die Dunkelheit.

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3: Das waren ausführliche Hörproben aus The Dark von Chelsea Wolfe. Und von einem Special geht es gleich zum nächsten, beziehungsweise zu einer ganz, ganz wichtigen Kolumne dieser Sendung, Christoph Sebin mit der postpunkigen Basement Show.
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Softplay mit Punk's Dad, wahrscheinlich das beste Lied. Na, sagen wir es einfach so, das allerbeste Lied, das im Jahr 2024 rausgekommen ist. Softplay, das ist ein Duo aus London, besteht aus Isaac Homan und Laurie Vincent. Und eben der Laurie Vincent, der hat jetzt ein neues Album mit einer neuen Band draußen. Und das wollen wir uns heute hier in der FM4 Basement Show mit Christoph Seppin gemeinsam ein bisschen anhören. Die Band heißt Big Truck. Ich erzähle euch gleich ein bisschen mehr zu denen. Zuerst hören wir mal einen super Song. Alles super auf dem Album. Hört sich das an.

Big Truck, die neue Band von Laurie, den ihr vielleicht von Softplay kennt, hat man früher gekannt als Slaves dieser Band. Punk-Rock-Band, deswegen passt sie auch sehr gut in die punkrockige Basement-Show, also Softplay. Die neue Band Big Truck, die ist ein bisschen mehr mellow, die ist ein bisschen mehr ruhig, aber auch immer noch sehr Rock'n'Roll und auch immer noch sehr, sehr gut. Das neue Album, das gerade rausgekommen ist, heißt Midday at the Middleway. Das ist ein wundervolles, schönes Album über Dinge vergessen und sich dann wieder daran erinnern und so. Wir hören noch ein bisschen Musik von diesem Album. Das neue Album von Big Truck, Midday, das Debütalbum von Big Truck, Midday at the Middleway, eine Empfehlung aus der Basement Show. So.

Wir haben uns da ein bisschen durchgehört durch ein Album namens Midday at the Middleway von einer Band namens Big Truck. Ist das Projekt, das neue Projekt, wo unter anderem dabei ist und auch an den Vocals ist Laurie Vincent von der Band Softplay. Laurie Vincent hat vor ein paar Jahren auch noch eine andere Band gehabt, die heißt Larry Pink the Human und die haben eins der allerbesten Lieder auf der ganzen Welt jemals rausgebracht und das hören wir uns auch noch an. Larry Pink the Human, das nochmal andere Projekt von Laurie Vincent mit Wasted Days in Betweens.

0: Das war die Basement Show im House of Pain und ganz kurz wird's noch sehr hart.
1: Ja, gute alte Bekannte, Fear Factory im typischen industrial-metallischen Klang mit weichen Zwischenteilen. Roboticist, neue Single.

0: Fear Factory. Ja, finde ich eigentlich ziemlich gelungen, diese Comeback-Single.
1: Kann man so bezeichnen. Wie gesagt, fügt nichts richtig Neues dem Övre hinzu, aber das auf solider Qualitätsbasis. Wir kommen zum Schlussstück im House of Pain und da muss ich diesmal etwas ausholen. Uns hat vor einigen Tagen eine sehr, sehr nette Nachricht aus Neuseeland erreicht, die nicht gerade um die Ecke von der University of Otago, und dort ist ein House of Pain-Hörer zu hören, der uns seit vielen Jahren hört, und wenn jemand das 18.000 Kilometer tut, jeden Donnerstagmorgen wahrscheinlich dann wegen der Zeitverschiebung, dann ist das schon großartig. Und er war so nett und hat uns eine Schlussnummer empfohlen. Die stammt von Marlon Williams. Und ich darf dazu sagen, dass es in einer indigenen Sprache namens Aotearoas geschrieben ist. Ich hoffe, ich habe mich halbwegs dem richtig angenähert. Grüße an Tim, und wir spielen für House of Pain, für den Tim nach Neuseeland, Aua Atu Rai als Schlussstück im House of Pain. Bis bald.

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4: Ja, ihr hört es schon an unserem regulären Jingle. Es ist soweit, der FM4 Game Podcast ist zurück aus der Sommerpause und wir sind energetischer denn je. Ich zumindest. Mein Name ist Robert Glashüttner. Ich begrüße euch herzlich hier und neben mir steht mein Freund und Kollege Rainer Siegel. Bist du auch so energetisch, Rainer?
5: Hallo Robert, hallo liebe Zuhörerinnen und Zuhörer. Ja, ich bin total gehypt auch, weil wir haben ja jetzt fast 2 Monate lang euch jede Woche ein Spiel bzw. 2 Spiele aus der Games-Geschichte vorgestellt in unserer Sommerserie. Aber jetzt geht's wieder zurück in die Gegenwart und ich glaube, recht viel mehr Gegenwart als letzte Woche gibt es kaum. Kann man das philosophisch so sagen? Ja, letzte Woche war nämlich Robert auf dem größten Games-Event des Planeten und um das wird es in dieser Ausgabe des FM4 Game Podcast gehen. Die
4: genau.
5: Gamescom.
4: Das ist ein Gamescom-Spezial hier. Das heißt, wir starten aus der Sommerpause zurück. Wie gesagt, nicht nur mit viel Tatendrang, sondern auch mit einem Special, denn es macht total Sinn. Die Gamescom, der Rainer hat es schon erwähnt, ist die größte Consumer-Computerspielmesse der Welt und sie ist eigentlich vor der Haustür quasi. Ich war das letzte Mal 2019 dort, also vor 7 Jahren. Das ist doch schon eine Weile her. Und ich kann euch sagen, liebe Menschen, es hat sich dort einiges verändert, denn es hat sich einiges in der Games-Branche, in der Games-Industrie per se verändert. Vielleicht ein paar Zahlen. Wir sind jetzt nicht so die Zahlenwälzer, aber falls euch das interessiert, die Superlative 368.000 BesucherInnen aus über 130 Ländern gab es bei der Gamescom dieses Jahr. Und was uns besonders freut, circa 197 oder so, auf der Indie-Arena-Booth. Denn die wächst natürlich auch, bei der Gamescom gibt es ja eigentlich wirklich alles und es gibt auch sehr, sehr viele Indies. Die Indie-Arena-Booth, glaube ich, ist echt die größte Indie-Ausstellung, das Feiern von Indie-Computerspielen ever. Rainer, wenn du dort gewesen wärst und vielleicht noch 2 Kolleginnen von FM4, wir wären immer noch nicht fertig geworden, all diese Spiele zu spielen.
5: Ja, es ist das größte Games-Fest des Planeten, ich glaube, das kann man so sagen, die 368.000 Besucher. Ich habe das nur von fern verfolgt dieses Jahr. Aber es ist schon beeindruckend, wenn man sich die Dimensionen ansieht. Und es ist auch ein bisschen beängstigend, wenn man sich die Menschenmassen ansieht. Du warst jetzt eben seit längerer Zeit wieder dort. Hat sich das substanziell geändert? Weil ich glaube, das letzte Mal, als du eben vor der Pandemie dort warst, da war das noch ein bisschen kleiner, aber auch schon voll. Ich stelle mir es ja jetzt eigentlich eine große Drängerei vor. Oder wie ist das? Wie hast du das empfunden?
4: Naja, die Gamescom gibt es seit 2008 und sie ist seither stetig gewachsen. 2019 war sie natürlich auch schon sehr groß. Dann kam Corona und dann kam mir diese Idee, oder es ist ja nicht so, dass es nicht stimmen würde, aber vieles hat sich natürlich in den Online-Bereich verlegt. Es gibt immer noch viele Online-Showcases und dann wurde oft gesagt, ja, die Leute wollen sich schon irgendwie treffen, so wieder natürlich, aber so diese großen Spielemessen, die sind ein bisschen von gestern und das funktioniert nicht mehr so. Es stimmt nicht. Das funktioniert weiterhin mehr denn je und zwar nicht nur als wir wollen als Community irgendwo hingehen und uns feiern, wie zum Beispiel CosplayerInnen, die sind zum Beispiel bei der Gamescom schon natürlich Thema, aber nicht so ein riesiges Thema, sondern auch die klassischen Sachen möchte ich es nennen. Dieses, wir stellen uns an 4 Stunden lang und nehmen unseren Clubhocker mit, damit wir, keine Ahnung, Control Resonance spielen können. Das gibt es auch noch, nach wie vor. Es gab einen sehr lustigen Sketch quasi von der Postillion, heißt das glaube ich, das ist so ein Satireprojekt aus Deutschland. Die haben ein sehr lustiges Instagram-Reel gemacht, wo sie Leute in den Schlangen der Gamescom interviewt haben und sie gefragt haben, freust du dich schon auf den Ansteh-Simulator 2027? Das fand ich sehr gut. Die Leute haben auch sehr lustige Antworten gegeben. Das heißt, eigentlich ist es so wie früher und doch anders.
5: Ja, und du warst ja schon von Anfang an dabei und es gab ja schon bei der Eröffnungsnacht einige Highlights, die da irgendwie präsentiert wurden. Ich glaube, du hast dich ja besonders ins Mengenbad begeben und hast diese Eröffnungsnacht an einem besonderen Ort genießen können. Und davon hast du uns ja einige O-Töne mitgebracht.
4: Genau, ich war im Lost Level in Köln. Das ist so Studentenviertel, habe ich mir sagen lassen. Ich bin jetzt nicht nicht so versiert, was, wo und welche coolen Kretzel es dort gibt. Aber das Wichtige ist ja, bei der Gamescom gibt es immer diese Opening Night Live. Jeff Keighley, den Mann, den wir oft kritisieren für seine ganzen Showcases, die verstreut sind übers Jahr mittlerweile. Bei der Gamescom ist es auch so, es gibt eben diese große circa zweistündige Show, wo eben er und dann auch eine Moderatorin eigentlich Trailer präsentiert, im weitesten Sinne. Und das habe ich mir eben dort angesehen in dieser E-Sports-Bar in Köln, weil da auch eine gute Atmosphäre war, weil da interessierte Leute waren, die sich das angesehen haben, und gemeinsam habe ich dann ein bisschen nachher dann auch Leute befragt, was sie denn von dieser Opening Night Live gehalten haben und was sie sich davon überhaupt gemerkt haben, welche Spiele waren denn toll dort.
6: Ich habe mir vor allen Dingen Blood of the Dawnwalker gemerkt, aber ich muss auch sagen, dass ich viele Spiele gesehen habe, die mich gar nicht angesprochen haben.
7: Erstaunlicherweise war es dieses Jahr doch so, dass ein paar Sachen dabei waren, die mich interessiert haben. Was ich bedauernswert finde, ist, dass in der Kategorie 2-Player-Koop, die was anderes ist als einfach wir schießen uns ins Gesicht, gab es nur ein Spiel, nämlich Age Twisters.
8: Für mich waren es ein wenig viele Spiele mit Shooter-Elementen. Also mir fehlte teilweise so richtig das Gefühl von was Neuem. Aber meine persönlichen Highlights kamen jetzt ganz am Ende. Witcher 3 und Final Fantasy 7.
4: Wie viele Spiele hast du dir für die Wishlist notiert?
9: Noch habe ich keine notiert, werde ich aber definitiv noch machen. Ich habe immer das Gefühl, das muss man noch mal in Ruhe zu Hause anschauen. Was gab es eigentlich alles? Es ist immer so ein Spektakel, dass mir das richtig schwerfällt, mir alles zu merken. Ich freue mich schon sehr auf Control Resonant.
4: Würdest du dir sowas wie Opening Night Live alleine zu Hause ansehen oder eher lieber hier in der Bar?
9: Ich nehme mir immer vor, das zu Hause alleine anzuschauen, aber es ist einfach nicht das Gleiche. Also Bar ist schon die bessere Experience.
5: Ich finde es toll, wir schicken Robert Glashüttner nach Köln zur Games-Messe und er bringt O-Töne aus der Bar ums Eck. Ja, finde ich aber cool, weil es eben auch zeigt, dass Videospiele ja, wie man so schön sagt, in der Mitte der Gesellschaft angekommen sind. In Köln zu Zeiten der Gamescom natürlich noch mehr als sonst, aber auch überhaupt.
4: Na, ich muss ihr recht geben, weil ich sehe mir diese Showcases auch am liebsten mit anderen Leuten an, weil ansonsten kann man sich das ja eh dann nachher irgendwie die ganzen Informationen ziehen, oder? Das heißt, ich verstehe das schon und ich bin bewusst dorthin gegangen. Das war wirklich ein sehr nettes Opening. Man hat schon eine Sache gesehen, Rainer, mich hat das wirklich fasziniert. Ich war so lange nicht bei der Gamescom und jetzt war ich wieder dort und war natürlich neugierig, was hat sich verändert. Die Opening Night Live war für mich, mein erster Eindruck war, das habe ich auch in der Webgeschichte auf FM4FAT geschrieben, viele koreanische und chinesische Publisher und Spiele, die sehr epigonal sind. Das sind alles Dinge, die man kennt. Das sind die typischen Action-Adventures, Gacha-Games und so weiter. Und dann war ich aber in den Hallen und bin draufgekommen, wie sich eigentlich alles verändert hat. Das ist wirklich ein Paradigmenwechsel. Zum Beispiel PlayStation, die waren ja nicht mal vor Ort. Es ist völlig absurd. Xbox war vor Ort, hat aber keinen großen Eindruck gemacht. Was sich nicht verändert, eine der wenigen Dinge, die sich nicht verändert haben seit den letzten, 30, 40 Jahren. Japan, weiterhin ein wichtiger Player. Wir haben natürlich Nintendo, wir haben Capcom, Konami. Die gibt's weiterhin, die sind weiterhin relevant. Indies, das haben wir vorher schon erwähnt und wir werden auch einige Indie-Interviews euch jetzt vorspielen heute hier in diesem FM4 Game Podcast Spezial Gamescom. Die sind natürlich auch sehr wichtig und die kommen auch aus allen möglichen Ländern, glücklicherweise. Ist eine sehr coole internationale Sache. Aber abgesehen davon ist wirklich alles in der Hand von chinesischen und koreanischen Publishern. Wir haben NetEase, wir haben HoYoverse, Krafton, Nexon. Und das sind riesige Stände. Zum Beispiel eben auch bei Nexon Arc Raiders, was du auch gerne spielst, ist ja eigentlich von einem schwedischen Studio, die aber Teil von Nexon sind.
5: Spektakulärer Stand.
4: Ich habe nur von außen gesehen. Du hast, glaube ich, auch Fotos gesehen, wie er innen aussieht, wo man wirklich quasi das Spiel nachspielt, so als wäre es ein Escape Room, ein sehr actiongeladener. Was mich zum Beispiel begeistert hat, war Infinite Nikki, das kennt ihr da draußen vielleicht, das ist dieses Dress-Up-Game, wo man eben so Anime-Mädchen irgendwie so bekleidet und mit denen dann irgendwelche Abenteuer erlebt. Ich habe es noch nicht gespielt, muss ich zugeben. Aber was mich besonders begeistert hat, von derselben Firma, Infold Games heißen die, auch ein chinesischer Publisher, Love and Deep Space. Das gibt es schon seit 2 Jahren, das ist ein Mobile-Game. Viele dieser chinesischen, koreanischen Spiele sind Mobile-Games, Gacha-Games. Das, wo man immer sagt, sehr ambivalent eigentlich, weil da auch viel Geld rein reingepumpt werden kann von den UserInnen. Und Love in Deep Space ist auch so ein Fall und das ist eigentlich ein Dating-Game für Frauen speziell designt. Und du kannst aus 5 männlichen Love Interests wählen. Das sind so Anime-Männerfiguren, die sehr auch sehr schick gekleidet sind und auch sehr galant sind in ihren, quasi, in ihren Gesten und so weiter. Und du kannst, ich habe es noch nicht gespielt, ich habe aber schon einiges darüber gelesen und mir angehört, mit diesen Figuren, die kannst du dann daten und mit denen quasi so banale Alltagsdinge machen oder auch so Gameys, irgendwelche Dungeon Runs machen oder auch explizitere Sachen. Ein riesiges Phänomen und ich bin dort hingegangen zu dem Stand, der auch riesig war und dort haben diese Männer auf so einer Bühne, das waren ja so junge Schauspieler, die halt irgendwie schick gekleidet waren, die genau dieselben, die sind auf diese Bühne gekommen und haben den meistens dem weiblichen Publikum diese Gesten gemacht, so wie in diesem Spiel und ich habe mir gedacht, Wahnsinn, ich bin in einer komplett anderen Industrie als vor 7 Jahren, als ich das letzte Mal dort war.
5: Ja, oder vor 20 Jahren, oder als hauptsächlich Jahren. Nur Booth Babes zu sehen waren, wo man halt die leicht bekleideten Bikini-Mädchen so als Blickfang hatte. Jetzt sind es koreanische, ja, androgyne Männer, die hier irgendwie einen auf dem Laufsteg machen. Ich finde das auch faszinierend und spannend, weil ich glaube, das hat schon auch was damit zu tun, du hast vorher gesagt, Sony ist überhaupt nicht vor Ort gewesen, was eigentlich einerseits überrascht, andererseits aber, wenn man sich ansieht, was denn jetzt eigentlich Sony PlayStation hier zeigen hätte können, auch wieder gar nicht so verwundert, weil wären denn die großen Spiele, mit denen Sony PlayStation hier einen Stand anfühlen hätte können? Wolverine wahrscheinlich, das jetzt bald einmal kommt, aber ansonsten ist alles noch in der Mache und nicht herzuzeigen. Ich glaube, das ist ein direktes Resultat eben dieser explodierenden Budgets und Produktionszeiten, die halt wirklich, die Spiele kommen halt nur mehr alle 5, 6, 7, 8 Jahre. Und wir werden heute natürlich noch von dem großen GTA 6 Reveal sprechen. Das ist ja auch paradigmatisch, dass der eben nicht auf der Gamescom stattgefunden hat. Dass diese riesengroßen monolithischen Blockbuster-Games, dass die auf einer jährlich stattfindenden Messe wie der Gamescom keine Auftritte mehr hinlegen, hat eben mit dem Produktionswechsel etwas zu tun. Man kann hier niemandem hands-on etwas geben, was noch weit von jeder Fertigstellung entfernt ist. Und ich glaube, das ist eine seltsame Entwicklung, aber sie bildet sich anscheinend ja in der Gamescom direkt ab. Eben, du sagst schon, koreanische, chinesische Firmen, die halt wirklich auf Free-to-Play setzen und auch auf Mobile-Games und eben dann im Gegenzug Indies, also quasi alles, was in diesen jährlichen Produktionsrhythmen etwas herzuzeigen hat oder was halt irgendwie in dieses kleinere Format noch reinpasst, wird gezeigt. Und manche Dinge sind offensichtlich ja too big to show.
4: Man kann wirklich sagen, dass die klassischen Konsolenfirmen, also eben Xbox und PlayStation, Nintendo ist ein eigener Fall und die haben sich auch wirklich ganz anders und besser positioniert. Aber Xbox und PlayStation sind in einer Art Krise, kann man auch sagen. Man weiß nicht wirklich, wie es mit den klassischen Konsolen, mit den großen Konsolen weitergeht. Natürlich sind viele Spiele, kommen auch für Xbox und PlayStation raus, aber wie du sagst, was soll denn Sony PlayStation da jetzt genau zeigen, außer vielleicht ein, zwei Spiele? Das ist irgendwie zu wenige. Die anderen werden in den Third-Party-Ständen gezeigt. Und ja, und die Augen sind gerichtet auf Mobile, auf den Indie-Markt und auf den PC-Markt allgemein und natürlich Dinge wie Fortnite, Roblox und so weiter. Das sind die Sachen, die big und groß sind und auch recht vielfältig sind. Man darf das ja nicht unterschätzen und sich denken so, na, das sind alles irgendwie seltsame Spiele, die wir nicht mehr verstehen. Also nicht in dieses Fahrwasser geraten.

0: Pecos, ursprünglich aus Italien, man hört es vielleicht schon am Namen, Deutsch-Italiener, eigentlich Audio-Game-Designer, zum Beispiel für Shadow Tactics und Desperados 3 hat er Musik gestaltet, also eigentlich eine coole Karriere hingelegt und jetzt, oder vor ein, zwei Jahren hat er begonnen, ein Spiel zu machen, das heißt Game-Designer zu werden, nicht nur Game-Audio-Designer.
1: Servus, ich bin der Filippo, ich komme aus München, ich bin ein langjähriger Games-Komponist, ich habe seit ungefähr 15 Jahren Musik für Games gemacht und bin seit einem Jahr Gründer der Cobalt Lane und wir machen gerade mein erstes Videospiel. Ich weiß nicht genau, was mich geritten hat, aber ich habe mich sozusagen entweder weiterentwickelt oder ich bin mutiert zum Spieleentwickler.
2: Imprinted ist ein Spiel, das man als Audiomensch, wie ich es ja auch bin vom Radio, von Anfang an ins Herz schließt. Man spielt einen Audiodesigner. Das heißt, ein bisschen autobiografisch wahrscheinlich auch. Und man interagiert viel mit einem Computerinterface. Also man hat quasi so ein Fake-Betriebssystem und muss da Audiodateien retten und findet dann obskure Dinge. Das heißt, es ist ein bisschen so ein Mystery-Audio-Game. Es ist ein Spiel, was, glaube ich, dir sehr am Herzen liegt. Erklär doch mal, wie es zustande gekommen ist.
1: Das ist eine lustige Geschichte, weil ich hatte einen Traum tatsächlich von Joseph Farris. Das ist ein Game Designer, der Split Fiction gemacht hat und Brothers und so weiter. Ich kenne ihn nicht persönlich, aber er kam zu mir in diesem Traum und meinte so, du solltest dieses Spiel machen. Und dann hat er mir das Spiel erklärt. Und es war so ein Moment, in dem er dann sagte, don't stress it, also mach dir keinen Stress, du solltest nur so schnell es geht damit beginnen. Und ich bin aufgewacht und habe mir gesagt, ich glaube, ich schreibe das erstmal alles nieder. Habe dann einen kleinen Prototyp gemacht und bin dann reingekommen in die Förderung, in die bayerische Förderung für ein Konzept. Und seitdem hat sich das alles wie so eine Welle aufgebaut und ich arbeite an diesem Game jetzt seit ungefähr 2 Jahren dran.
2: Man taucht bei Imprinted in das Leben dieser Person eben ein. Man sieht eben, wie du sagst, Bilder, Texte, man chattet viel, man liest viel E-Mails. Das heißt, es ist sehr viel Storytelling.
1: Ich habe in dieser Form des Chats, des Dialogs zwischen ein oder mehreren Charakteren einen Modus gefunden, der mir sehr liegt und der mir sehr viel Spaß macht und der auf eine gewisse Art natürlich kommt. Man bekommt eine E-Mail, man kann auf jemanden antworten, aber wie antwortet man? Was ist die Reaktion dieser Person? Wie fühlt sich diese Person gerade? Also diese ganzen emotionalen Ebenen darzustellen, nur durch Text, das fand ich sehr spannend.
2: Und gleichzeitig diese Suche nach Geheimnissen innerhalb von Audiodateien. Imprinted ist ein bisschen auch so eine Geistergeschichte eigentlich. Was ist da die Inspiration?
1: Ja, also es geht ja darum, unser Toningenieur Vincent Brandt erhält einen komischen Auftrag, kaputte Kassetten auf Bänder zu restaurieren von einer Musikerin aus den 70er Jahren, die in Italien dann verschwunden ist. Und je mehr man das tut, desto, könnte man sagen, gespenstischer wirkt auch das ganze OS und es passieren auch unerklärliche Dinge. Also man driftet dann langsam in eine komplett andere Ebene ab, die im Kontrast steht zu dieser ganz pragmatisch stringenten Oberfläche vom Desktop OS. Und die Inspirationen dafür waren bestimmt viele Horrorfilme auch, die ich sehr liebe. Von The Ring zum Beispiel ist eine Sache, auch Games wie Her Story. Also dieses Gefühl, das Leben einer Person langsam aber sicher zu entdecken. Ja. Und
2: zu dekonstruieren auch ein bisschen, oder?
1: Auch zu dekonstruieren. Es hatte etwas Voyeuristisches auf jeden Fall auch. Es gibt dieses Element so, ich bin gerade in dem Computer einer Person und diese Person schaut gerade in das Leben einer anderen Person noch. Also es ist mehr auf mehreren Ebenen spannend für mich.
2: In-game gibt es ja viel Found Footage auch, also so alte Videoaufzeichnungen und eben dieser Ton. Das klingt ja wirklich wie aus den 70ern. Wie habt ihr das aufgenommen?
1: Ja, es ist interessant, weil teilweise gibt es sogar Aufnahmen von meiner Familie, meinem Bruder zum Beispiel, der in den 80ern halt einfach rumgelaufen ist mit der Kamera und ein bisschen was aufgenommen hat. Also authentisches 80er-Jahre-Material. Und zum anderen hatten wir eine Story zu erzählen und um die Musikerin zu zeigen, habe ich meine Cousine kontaktiert. Sie ist Filmemacherin aus London und spezialisiert sich auf Super 8, was natürlich mega dekadent ist, aber sie kam an mit 3 verschiedenen Kameras und ein paar Rollen und wir haben in Italien eine Woche lang regelrecht gedreht mit dieser Tech. Das war wahnsinnig spannend, das mitzuerleben auch. Ich war selbst noch nie auf einem Set davor, von daher.
2: Auf jeden Fall nicht auf einem Super 8-Set.
1: Das ist auf keinen Fall.
2: 2026. Und was den Ton betrifft, ist der quasi auch durch alte Maschinen gejagt worden.
1: Ja, also das ist auch ein Workflow, den wir aufgebaut haben mit meiner Co-Komponistin. Wir lassen alles durch diese mehrspurige Fostex-Maschinen laufen, sind ja Kassettendecks letztendlich, nehmen

0: dann entweder direkt dort auf oder lassen alles, was wir digital erstellen, da 1, 2, 3, 15 Mal durchlaufen, um diesen Grid zu bekommen. Und dann kannst du noch die Loops selber basteln. Das macht die Charlotte, meine Co-Komponistin, viel besser. Das macht sie eher. Das heißt, sie manipuliert die Bänder so, dass sie halt auch durch die verschiedenen, entweder durch die Sonne gebleicht werden oder sie crumpled sie in den Händen, so zerknittert sie. Und das macht einen riesen Unterschied im Sound.
1: Das ist ja fast wie Foley Artistry oder GeräuschemacherInnen. Das ist ja fantastisch. Das heißt, es gibt theoretisch auch viel Bonusmaterial, was ihr eigentlich dann reinpacken sollt. Weil ich denke mir, wenn man so akribisch so Dinge ganz professionell aufnimmt mit tollem Equipment, ist es ja fast schade, dass dann im Spiel immer nur so ganz klein Elemente zu sehen sind.
0: Auf jeden Fall. Wir haben jede Menge Archivmaterial sozusagen. Und ich denke, wir brauchten auch diesen Approach auch so aufzunehmen und auch die Limitierungen von der früheren Tech einfach anzunehmen und damit kreativ zu werden.
2: Finde ich sehr spannend. Das ist ja wirklich ein eigenes Genre, das in den letzten Jahren da so mehr an die Oberfläche gespült worden ist. Ich glaube, es hat es wirklich die längste Zeit schon gegeben. Interessanterweise im Mobile-Games-Sektor. Enormous Lost Phone ist, glaube ich, da ein großer Name. Sprich, Technik, die man halt irgendwo findet. Ja, klar, ist irgendwie an Mobilgeräte gebunden, weil einen Desktop-Rechner findet man normalerweise nicht irgendwo. Und in die einzudringen und dort quasi wie ein Detektiv das Rätsel des Vorbesitzers zu lösen und das eben in Verbindung mit einem Betriebssystem, das auf die eine oder andere Weise irgendein Geheimnis birgt. Das ist in den letzten Jahren wirklich groß geworden. Ich habe auch wirklich über die Sommerwochen mit Desktop Explorer ein wunderbares Exemplar genau dieser Gattung gehabt. Klingt wahnsinnig spannend auf jeden Fall. Ich finde auch den Audio Engineering Aspekt dazu sehr, sehr cool, weil da gibt es ja auch, das ist ja eigentlich für so Nicht-Eingeweihte, weil wir arbeiten ja ein bisschen mit Ton, aber es ist immer wieder spannend, wenn man so irgendwie die Hüllkurven ansieht und da drinnen verbergen sich dann vielleicht geheime Botschaften und so. Das ist immer etwas, was einen so einen gewissen, ja, das hat so eine gewisse Aura des Geheimnisvollen. Ja, darauf freue ich mich. Klingt spannend.
1: Es ist auf jeden Fall ein super Spiel. Es ist auch, glaube ich, zugänglich genug, dass es auch unter Anführungszeichen Laien verstehen. Also eben so, was du sagst, Hüllkurve oder EQ und da muss man halt ein bisschen herumdrücken und auf einmal hört man irgendwas von einer Aufnahme, wo es zuerst vielleicht nur ein Rauschen war oder so. Das heißt, man verändert das Ganze und kommt eben auf die Schliche quasi. Imprinted, wie gesagt, man kann jetzt die Demo schon spielen. Großartiges Spiel, unbedingt vormerken. Übrigens, ich habe mit dem Filippo gesprochen, als gerade aufgebaut wurde. Das heißt, das ist chronologisch jetzt auch ganz gut passend hier bei unserem Gamescom-Spezial hier im FM4 Game Podcast. Ein paar Tage später, ich glaube am nächsten Tag, ich glaube am Mittwoch, weil ich bin am Dienstag hingekommen. Die Gamescom läuft übrigens immer eine ganze Woche lang. Montag und Dienstag sind immer die Tage für die EntwicklerInnen-Talks und Konferenzen und so weiter. Und dann ab Mittwoch geht's dann los fürs Publikum. Und dann wird's natürlich von Tag zu Tag mehr, weil je näher das Wochenende kommt, desto mehr Zeit haben die Menschen, eben die Gamescom in Köln auch zu besuchen. Wen ich dann auch interviewt habe, und das, glaube ich, freut uns beide sehr, war zwei Menschen von GOG, Good Old Games. Die kennt ihr natürlich, das ist die polnische Plattform, quasi Konkurrenz zu Steam und Epic Game Store, eben aus Polen, ein europäisches Unternehmen. Die sind früher an CD Projekt irgendwie drangehängt, auch rein rechtlich, was die Firmenstruktur betrifft, sind mittlerweile quasi Indie geworden. Das heißt, da hat einer der ursprünglichen CD-Projekt-Menschen das Ganze, der es gegründet hat, glaube ich, auch irgendwie rausgeholt aus diesem Konglomerat und die sind jetzt quasi selbstständig. Ich habe gesprochen mit Susanna Rybacka, ich bin mir nicht sicher, ob ich die Namen richtig ausspreche, und Adam Ziowkowski, sie ist PR-Frau und er ist Technical Producer. 2008 wurde GOG gegründet und seit circa eineinhalb Jahren gibt es dieses GOG Preservation Project. Das war eigentlich der Hauptgrund, warum ich mit den beiden gesprochen habe, um sie zu fragen, wie das denn funktioniert. Aber es ging natürlich auch viel um GOG als Plattform, was sie geschafft haben und was sie sich erhoffen für die nächsten Jahre.
3: I'm Susanna, I'm a PR and Communication Specialist at GOG.
4: And I'm Adam, I'm Technical Producer, also at GOG. So GOG started off with the idea of bringing old games back to modern systems, having them available again and having them playable again. Of course, throughout the last years, much more happened. So you're a proper digital marketplace by now. Are you like differentiating this or do you just want to make more things available to the users?
3: We do have a certain curation to our platform. We generally speaking try to pick games that are true to our values. So the games that we can release DRM-free, so the games that can be available offline without any additional launcher. So if a publisher, for example, doesn't want their game available DRM-free, then this is a no-go for us by default. So definitely a games that we can release DRM-free
5: So yeah, the DRM-free slogan is also very important marketing-wise, but it's also a thing that it's that makes sense totally. With Steam, people learned somehow that it's like normal, quote unquote, to have it not DRM-free, that you need to log in and stuff like that. How did this change the perception of users? Are they now more interested in DRM-free? Are they like same as like 10 years ago?
3: So this ownership and in generally the control that you have over games that you buy is now, I think, important more than ever for people around. People are paying more and more attention to, hey, there's so many subscriptions, there's so many places where I either buy just a license or rent just a license, but at any time, basically, any platform can take my game away from my library. So the money I spend, it's just a rental. At GOG, of course, we also sell licenses because this is the way the law works. But what's different on GOG is that our games come with offline installers. So you can buy a game and just download the offline installer, store it on the external drive and just put it on the shelf like back in the old days. And this is something that people really cherish nowadays because this is also a collector value of sorts.
5: Let's talk about like the market and specifically the fact that GOG is a European company and not so Steam and also not Epic. How important is that in your marketing and also in terms of like legal things?
3: It is very important for us. We're very proud to be a Polish company, be based in Poland and not be owned by any international American giant. It's very important for us in terms of kind of identity. This is who we always were. It's very important for us. We have a very strong communities in Europe, in Germany, in Poland, Czech, Hungary. Those are super passionate people that are a huge part of what GOG is. I think our top two biggest markets are Poland and Germany.
5: Let's talk about the preservation program. Can you tell me, like, in layman's terms, like the very basic thing? What's the difference between when a game comes into the GOG preservation program instead of just being normally available on GOG?
0: When we were considering the GOG preservation program, we started doing some research on our actual library of games, and what we discovered is that more and more of them stopped working, like, for whatever reason, usually because of Windows update. Many games require many different approaches. What the program gives, basically, is a guarantee that the game will work, whatever happens with the current PC systems. For now, we are obviously focusing on Windows for this program. So if Windows 12 eventually happens, we'll make sure to go back to all of those games and update them just to be sure that they are still working. And even we are also making sure that if something happens that will force us, for whatever reason, to remove the game still stays in the user's library. And we are still maintaining this game, making sure that it will still work for that. So this is our guarantee and this is our pledge.
3: The preservation program is basically a commitment, like an official stamp that we will do whatever we can to make this game playable, no matter what happens to it. If it vanishes from the store, we're going to do our best to keep maintaining this game for future systems, current and future systems.
5: Yeah. How many games are in this program right now and what does the future bring?
0: Yeah, we definitely want to have as much games as possible. So right now, there are around 300 games in the GOG preservation program. We definitely want to get this number to 500 as soon as possible.
3: Our ultimate goal is to have all games on GOG.
2: Oh, yeah.
3: I mean, in the GOG preservation program, but we know it's going to be a long route, but it's something that we look forward to.
2: Sehr spannendes Thema, weil das haben wir ja, glaube ich, auch in den letzten Wochen in unserer Sommerserie gesehen. Wir haben uns da ja mit Spielen beschäftigt, die halt einige Jahre älter schon sind. Und mir ist es auch aufgefallen, es sind oft Spiele, die gar nicht mal so alt wären. Eben zum Beispiel Max Payne, das ist jetzt nicht ein super Oldie oder so. Dass so ein Spiel ist zum Beispiel auf Steam kaum mehr zu laufen zu bringen. Man muss wirklich die Foren durchsuchen, irgendwelche Hotfixes von irgendwelchen Google Drives runterladen, weil eben die Spiele offiziell nicht mehr unterstützt werden von ihren Anbietern. da ist das Preservation Program ja wirklich ein Godsend, muss man sagen. Und da muss man sagen, GOG, die erwerben sich hier wirklich Meriten, was die Archivierung betrifft. Ja, wirklich Thumbs up auf jeden Fall.
1: Ja, und das ist ja jetzt vor allem, weil ja PlayStation, wie ihr wahrscheinlich wisst, vor ein paar Wochen ja angekündigt hat, die physischen Datenträger zu beenden. Das heißt, es wird ja ab, glaube ich, Anfang 28 dann überhaupt keine physischen Datenträger für die PS5 und PS4 mehr geben. Die sind übrigens die letzte Fabrik, die diese Discs herstellt, sitzt übrigens in Salzburg, international gesehen. Da dagegen zu halten, ist generell jetzt sehr stark sichtbar. Es gab ja auch sehr viel Gegenwind gegen diese Entscheidung von Sony PlayStation.
2: Vielleicht sind sie deswegen auch nicht auf der Gamescom.
1: Vielleicht ist das ein Grund, ein kleiner Grund. Das kann
2: hat
1: auf jeden
2: sie
1: Fall
2: sicher nicht gestört, dass da jetzt die Protestierenden nicht irgendwie sich vor dem Stand versammeln konnten. Ja, okay.
1: Genau, und GOG, wie gesagt, gestartet eigentlich mit der Tatsache, dass sie nur diese Spiele, diese alten Spiele wieder verfügbar machen wollten, haben sie in den letzten 18 Jahren wirklich weit gebracht, kann man sagen. Und dieses Preservation Program, mich hat das sehr gewundert, Rainer, dass da wirklich jetzt schon 300 Spiele drinnen sind und dieses Commitment, dass du quasi selbst, wenn es aus irgendwelchen rechtlichen Gründen nicht mehr online sein kann, patchen sie es dir dann doch noch.
2: Ja, ich glaube, technisch funktioniert das ja so, dass da so ein Wrapper rundherum ist, also eine Sandbox, in der das Spiel dann läuft, und das finde ich wirklich wunderbar und toll und ist eben gerade aus unserer Warte, die wir Spiele als Kulturgut auch im historischen Kontext betrachten wollen, wirklich wahnsinnig wichtig, dass die Dinge halt nicht einfach verschwinden können, sondern dass sie eben, ja, Susanna hat irgendwie gesagt, dass man sie auch sich ins Regal stellen kann und runterladen. Das eine, aber das andere, dass sie überhaupt noch lauffähig sind. Das ist wirklich, und ich glaube, wir haben beim größten Markt, den Games hat, nämlich der Mobile-Markt, da ist das ja nochmal verschärft eigentlich, denn da ist es ja wirklich regelmäßig so, wenn ihr auf euren Handys und Smartphones irgendetwas gespielt habt, dann schaut mal nach in eurem Backkatalog, wie viel der Handyspiele, die ihr gekauft habt, vielleicht sogar inzwischen nicht mehr laufen, weil eben die Betriebssysteme updaten und nicht jeder einzelne Entwickler, der halt ein Spiel herausgebracht hat 2005, gewillt ist, diese Spiele mit jedem Update irgendwie noch weiter zu supporten. Ja, eigentlich, wie gesagt, ich nenne Videospiele oft das Medium mit Gedächtnisverlust. Es ist schön, dass GOG ein bisschen was gegen diese verordnete Amnesie unternimmt, auf jeden Fall.
1: Ihr hört den FM4 Game Podcast, unser Gamescom-Spezial hier mit Rainer Siegel und Robert Glashüttner. Ich war bei der Gamescom ein paar Tage lang, seit 8 Jahren wieder, und habe einige Interviews mitgebracht. Das nächste, was wir jetzt hören werden, ist über das Spiel Bad Magpie, also die böse Elster, von einem Studio aus UK, die heißen Milk Tooth, also Milchzahn, sehr lustiger Studioname. Und gesprochen habe ich mit Daisy Fernandez, sie ist Design Director, und George Batchelor, der ist Programmierer. Die beiden sind die Gründer von Milk Tooth, und ich habe sie gefragt, Bad Magpie, worum geht's da eigentlich?
6: Hello, my name is Daisy Fernandez and I'm Design Director and Co-Founder of Milk Tooth.
5: Hi, I'm George Batchelor. I'm the programmer and also co-founder at Milktooth. So you are presenting Bad Magpie here at Gamescom and the Indie Arena booth. Your game is quite unusual. You're playing this magpie. It can't fly, so it goes around and does some mischievous things.
6: George and I both read this book called Love's Executioner, which is written by a psychotherapist called Irvine Yalom. It's largely about death anxiety and attachment theory, and that kind of provided a lot of the allegorical elements of the storyline. And then we've looked at like lots of other stories that kind of handle comedy and sadness and without words or cutscenes and stuff like that.
5: It's always tough to get these things that you just told me across to the player, because the player is like bent on solving a certain puzzle. What are your tricks to achieve that players really get into those topics that you just mentioned?
6: Because we basically ended up making a collectathon. I think as like a meta commentary, collectathons are kind of, they can distract you from existential anxieties. You've got these neat little to-do lists, checklists, that kind of thing. It's a lot of busy work. So in the narrative, this bird is collecting shiny things to stave off her existential anxieties. George and I talk about this quite a bit. In our own lives, it's a nice avoidance making a video game because it is such a demanding process, especially making a game as dense as this.
5: Does the game also get a little bit like surreal when you get into like more levels? Do you strip away certain things of the game world or something like that?
7: Have you been looking at our design documents? Yeah, I think we do play with reality a little bit later.
5: So the basic story is that the magpie can fly and her flock is away and she's alone. But the player doesn't know that at first.
6: We want the game to be something people can project whatever they want onto it, keeping it loose. Like we got a comment on a video the other day saying this game will mean so much to people who've been iced out of a friendship group. And that's something I'd never even considered. But it's cool to see that people are already reading so much onto that shot of the bird following the shadows of her flock.
5: So revenge seems to be also an important topic within the game, because you can fly, your flock is away, and now you're really angry as the character, no?
6: angry, anxious, whatever you want, really. It's people can, again, project how much, like, where that emotion is coming from or how intentional evil it is. We had to do quite a lot of work in making the player feel okay about being evil, and that led to us calling the game Bad Magpie to, you know.
5: Because it's a relief, because the game says it's bad, so I can't be bad because I'm just playing the game.
0: It was, at first, people just felt guilty because you're kind of terrorizing cute little mice and various characters. And, like, the goal was, like, as soon as people get into the role play of playing this bird, it becomes a lot more fun and interesting for them, and they start to experiment in the ways that we want them to experiment with. Like, often people will start and, like, you know, they'll see one of, like, the flowers singing, and then they'll peck it and rip it out, and the other flowers all start crying. And they're like, oh no, what have I done? And then, like, five flowers later, they're, like, setting fire to them all with glee. So I think the name and everything helps people just straight away, like, they know what they're getting into.
5: But then there is also this, like, sadistic element to it a little bit that you can enjoy as a player. Is this something that you noticed while watching people play the game?
6: Noticed you doing that.
5: Yeah, I know that about myself, but maybe it's just me, but...
6: You're fine. Yeah, lots of people do that.
5: So the magpie is also a very fitting choice because it's a bird type that people really don't like usually.
6: A magpie retrospectively makes sense for the story we're trying to tell, because they're famously attracted to shiny things.
5: The visuals are amazing, and also, like, this, the audio design is very interesting, like the pecking and everything.
6: Yeah.
5: We kind of just wanted to make sure that everything you do has a really, like, tactile and satisfying sound, because that's so much of the pleasure of the game is in the joy of these interactions and the feedback that you get from it. And, like, we want people to experiment and play around, so you kind of have to reward everything with, like, audio or reaction or something like that. So I think that moment, because when you play test it, like, we always just play it ourselves with no sound, and it's like, you're like, yeah, I guess this'll work. But then as soon as the sound goes in, you're like, oh, this feels so, like, all these materials that we've made suddenly feel real. Like, the wood feels real, the metal feels real. Like, so you seem very interested, like, in maybe also academics and philosophy and really looking closely. Are there rewards in Bad Magpie when you really look closely, maybe something like emergent storytelling?
6: In terms of environmental storytelling, we just always want to be compounding this injury the bird has with her loneliness. So the settings she's in are often very idyllic, and they often feature sort of lovers or friendships that she can just spitefully interrupt.
5: And is there some silver lining to all that?
6: The narrative is very cathartic. We're not trying to tell a didactic story or anything like that, but our hope is that the player will go on an emotional storyline through the course of playing.
2: Ich weiß nicht, ob es erwähnt worden ist, das ist ein Spiel, das ganz ohne Worte auskommt. Das heißt, es wird wirklich nur erzählt durch das, was man sieht, eben durch das Environmental Storytelling. Ich habe es jetzt interessant und lustig gefunden, dass gesagt wurde, ja, die Elster, die Diebische, dass das halt so irgendwie in die Art und Weise, wie Menschen mit Videospielen interagieren, hineinspielt. Weil ein Collectathon ist ja quasi, man sammelt alles ein, was man irgendwo findet. Das ist ja wirklich ein Vorgehen, was die Menschen in Videospielen, wirklich, mich inklusive, ja, wirklich an den Tag legen. Einfach alles, ich nehme es halt mit, solange das Inventory das hergibt, das mit einer Elster irgendwie zu illustrieren, finde ich eigentlich recht super. Außerdem, ich bin überrascht darüber, dass der Elefant im Raum, beziehungsweise eher die Gans im Raum, nicht erwähnt wurde. Untitled Goose Game, das großartige Spiel, das hier wirklich hundertprozentig als Inspiration oder zumindest so als Vorbild, möchte ich nicht sagen, aber als anderes großes böser Vogelspiel irgendwie im Raum steht. Hast du den Eindruck, dass da, welche Beziehung besteht denn zwischen diesen beiden Spielen?
1: Gut, dass du es erwähnst. Ich habe das nicht reingenommen. Ich habe diese Frage gestellt. Ich wusste vorher schon, dass es nämlich tatsächlich so war, dass Bad Mac sogar schon vor Untitled Goose Game konzipiert wurde, und dann kam das Goose Game und dann haben sie gesagt, oh, da müssen wir was anderes machen. Tatsächlich, dieses Spiel ist, glaube ich, wirklich seit 2018 oder so, wurde zum ersten Mal quasi als Konzept aufgeschrieben, und die haben sich nämlich alle, die Leute von Milktooth, also von diesem Indie-Studio, haben sich in einem anderen, größeren Game-Studio kennengelernt, Entwicklerstudio, sind dann ihre eigenen Wege gegangen und haben sich dann wieder zusammengefunden, nachdem die Gans dann langsam wieder abgeebbt ist. Aber ja, tatsächlich ist die Gans der Elster zuvor gekommen, ursprünglich.
2: Ja, macht ja nichts. Ich glaube, man kann gar nicht genug schreckliche Vögel in Spielen haben. Noch dazu, wenn sie eben so wie bei dir irgendwie dazu führen, dass man seine finstersten und sadistischsten Seiten irgendwie auf spielerische Art und Weise ausleben kann. Ja, darauf freue ich mich auch schon. Das Spiel ist jetzt schon ein Erfolg in der Hinsicht, dass es von der Indie Arena Booth zum besten Spiel des Jahres der Messe gewählt wurde. Habe ich das recht verstanden?
1: Genau, Best Game Award bei der Indie Arena Booth. Es gab einige Preise auch eben vor Ort bei der Gamescom und bei der den unterschiedlichen Ständen. Und ja, das ist doch super, oder? Und ein würdiger Gewinn.
2: Und es wurde auch bei den Gamescom Awards, das heißt, es gibt zwei verschiedene Awards, nämlich den einen, den die Indie Arena Booth, also der Indie-Bereich der Gamescom, vergibt. Da hat es das Best Game tatsächlich gewonnen. Und es ist auch bei den Nominierten gewesen vom Most Entertaining Game der Gamescom überhaupt. Das heißt, ich glaube, die haben schon wirklich ja, ganz gut Aufmerksamkeit für ihr Spiel hier generieren können.
1: 2027, das Jahr der Elster in Games auf jeden Fall. Ja, Rainer, wir müssen reden über GTA 6. Ja, wir kommen nicht daran vorbei. Und GTA 6, ihr wisst es vielleicht, es gab ja vor ein paar Tagen diesen Reveal auf Netflix und später dann auf YouTube, wo es, glaube ich, so 25 Minuten Gameplay gezeigt wurde einfach. Ich glaube, ein ausführlicher Blick hat es auf Deutsch geheißen, offiziell. Und das hat genau stattgefunden, als die Gamescom stattgefunden hat in Köln. Und wie man es vielleicht von Rockstar erwarten könnte, war Rockstar selbst nicht in Köln, hat aber das Ganze disruptiv mehr oder weniger gestört, wenn man das so sagen möchte.
2: Es ist ein Fuck you eigentlich.
1: Schon, kann man schon sagen.
2: An die Gamescom
1: sagen,
2: ja. In gewisser Weise. Zu sagen, wir sind so groß, es ist nicht nur so, dass wir nicht auf der Gamescom sein müssen, weil sowieso jeder von uns redet, sondern wir können gleichzeitig mit einem Online-Only-Event, wo wir nicht mal da sein müssen, sondern wo wir nur unser Spiel ein bisschen herzeigen, wir können das größte Games-Event des Planeten disrupten, wie du gesagt hast. Und ich finde es toll, du hast eben genau dazu mit Menschen auf der Gamescom gesprochen, was sie denn von diesem Reveal jetzt quasi als Kontrast zu Gamescom gehalten haben. Habe ich spannend gefunden, hören wir da doch nochmal rein.
1: Wie sehr interessiert euch das?
8: Boah, null eigentlich, um ehrlich zu sein.
1: Also du brauchst kein GTA 6?
8: Nein, Loki nicht, Digga.
1: Du?
9: Es wurde ja schon alles geleakt. Cyber League bester Mann, ja.
8: Cyber League bester Mann.
1: Also man hat alles gesehen, man braucht nichts mehr.
8: Shoutouts gehen raus an Cyber League.
1: Wie sehr bist du gehypt auf einer Stufe von 1 bis 10?
10: 12.
1: Okay, das heißt, bei dir geht einfach nichts über GTA.
10: Wir warten alle gespannt.
1: Okay,
10: wir stehen hier und warten.
1: Ihr wartet nur?
10: Ja, wir machen nichts anderes.
1: Okay, so bitte bestätigt, wie hoch ist dein Hype für GTA 6?
11: 4, wow. Aber ich nehme seinen Hype mit.
1: Aber wirst du, ich meine, bei der Gamescom ist es ja, das ist ein bisschen so ein Dickmove, kann man sagen,
11: genau,
1: oder?
11: Das ist ein ziemlicher Dickmove.
1: Genau, aber eben, das. Wie bestrafst du das persönlich?
11: Ja, mir ist es egal. Also ich werde mir gar nicht vorher irgendwas Leakiges anschauen, sondern guck, wenn es draußen ist, und dann schaue ich es mir irgendwo an und bis ich es nutzen kann mit GTA RP, dauert es eh noch 7 Jahre, von daher.
1: Das ist GTA RP?
11: Das ist das, was wir hier wunderbar machen. Wir nehmen GTA 5 und spielen da Rollenspiel drin in Servern.
1: Ja, das ist super. Bitte erklär doch mal, wie das funktioniert.
12: GTA RP kann man unter digitalem Improvisationstheater verstehen. Das, was man halt manchmal auf der Bühne physisch sieht, passiert über ein Spiel, das dann dementsprechend modifiziert wird, sodass man da, wo unsere Spieler sind, von zu Hause aus mit Mikro ausgestattet, mit den Game-Figuren interagieren können.
1: Hallo, wer bist du?
13: Ich bin Daniel.
1: Hallo Daniel, was machst du?
13: Du bist vom Radio. Ich mache natürlich ein Indie-Game. Was mache ich denn sonst?
1: Ja, eben, das finde ich super, weil wir sind all about Indie-Games. Aber ich bin da, um dir eine Frage zu stellen, die nichts damit zu tun hat. GTA 6 auf Netflix, interessiert dich das?
13: Nein.
1: Nein.
13: Ich bin ja hier. Ich muss ja mein Spiel zeigen, ich muss ja Obergenie zeigen, was. Da kann ich doch nicht auf Netflix rum. Und außerdem muss ich danach noch auf die Party gehen. Also.
2: Ja, danach noch auf die Party gehen. Ja, ich finde es sympathisch, dass irgendwie die Gamescom da oder zumindest die Menschen, mit denen du gesprochen hast, da ein bisschen trotzig sich irgendwie dem Hype verweigern. Wir verweigern uns dem Hype zumindest jetzt auch noch ein bisschen, würde ich sagen. Wir haben noch so viel von der Gamescom zu berichten und du hast noch so viele Interviews mit. Ich glaube, wir werden euch, liebe Zuhörer, in den nächsten Wochen noch genug mit GTA 6 in den Ohren liegen und ihr uns vielleicht. Das heißt, wir breiten für diese Folge den Mantel des Schweigens über weitere GTA 6. Wie jetzt das der Reveal war, was wir an Gameplay-Details gesehen haben, wie jetzt dieses Ganze. Ja, ich glaube, das machen wir nächstes Mal.
1: Ich glaube, wir machen so wie der Daniel. Wir kümmern uns wieder um die Indie-Games. Nämlich, ich habe wieder was für euch parat. Und zwar ein Interview mit einem UK-Studio, einem Jungen. Die heißen Friday Sunday. Auch ein lustiger Studioname, finde ich. Und die machen ein Spiel, auf das ich mich sehr, sehr freue. Das kommt Ende des Jahres raus. Es heißt There Are No Ghosts at the Grand. Ich glaube, der erste Trailer ist, glaube ich, Ende letzten Jahres erschienen für dieses Spiel. Es ist eine Mischung aus Powerwash Simulator, Gruselabenteuer, Investigation und alles Mögliche.
2: Und Musical.
1: Ja. Ich habe gesprochen mit Anil Glendinning. Er ist Creative Director und wird uns mehr über dieses Spiel erzählen. There are no ghosts at the Grand.
14: Hi, I'm Anil Glendinning. I'm the Creative Director and Writer on There Are No Ghosts at the Grand. So the basics of the game is you play a young American man called Chris David who inherits a dilapidated English seaside hotel from a family he never really knew. And so using a set of bizarre talking power tools, you set about renovating and decorating the hotel by day But by night, you find yourself as something of a ghostbuster as the secrets of the hotel start to emerge. The game is a musical, it's a comedy, it's a horror. There is a Lovecraftian entity hiding somewhere within the hotel. And it's a story that's full of twists and turns and exciting characters to meet. And yeah, lots and lots of secrets.
5: So there is a lot to unwrap here. So I just start with one thing, the musical part of it. Yeah. So there are like reggae songs, basically. Why is this included in the game?
14: Well, you know, the musical aspect of the game wasn't there from the very beginning. In fact, much of what you see today wasn't there at the very beginning. These ideas didn't come out fully formed. It grew organically as we explored the world of There Are No Ghosts the Grand. The game takes place in the early 2000s in the UK in a crumbling down seaside town. And so we were very much inspired by, you know, the music of, you know, the 80s, the 90s and the early 2000s. So it's not just kind of reggae music that's in the game. You know, it's punk, there's ska, there's kind of wartime jazz in there. So we cover a kind of broad spectrum, but all of the songs have kind of something in common, which is sort of a sort of angry protest and a reaction to, you know, economic decline of your hometown, which is something the Grand has at the core of its storyline. Originally, the songs were just background music, but as we went on, we knew that the game is going to take a very surreal turn where you can't trust everything that the main character sees or hears, including these characters singing in front of them. I shan't spoil too much, but there's a lot to discover there for players.
5: No Ghost at the Grand, it has a big scope, but you as a team are not that big, right?
14: Yes, that's right. I mean, we're Friday Sunday. We're based in the medieval city of Bristol in the United Kingdom. There's only about 10 of us, and this is our very first game. So much of the team are fairly new to the games industry. Many of them we recruited straight out of university, and myself as a creative director, I've been in the games industry for a little while longer. You are correct that the game is quite large in scope. We had a huge ambition for this game. We approached it like a band creating an album. We had a rough idea of what we wanted to create, but really we sat down and we jammed together. We created ideas together. And the story was influenced by the music that was written, and it was influenced by the levels that were created, and the dialogue was influenced by the story that was there. You know, so we were all able to play off each other. And what ended up happening is we ended up with a game that was greater than the sum of its parts, which is why it looks and is a game of fairly large scope than you would expect from a team of just 10 first-time developers.
5: So sometimes when you go to quote-unquote game development school, they tell you you should like strip away things from your game ideas, otherwise it gets too big. You did the opposite, or is it just the case that it seems this way?
14: No, that is absolutely correct. We were able to get away with it because everything is being led by the storyline. So you need to have one central important tenant. What is that within your game? The traditional advice of stripping things back often comes to gameplay. Don't have too many different types of gameplay in there because the scope of your game will expand rapidly. But what we did was we let the story lead everything. And so if there is a reason for metal detecting on the beach or playing mini golf or running from monsters from the hotel at nighttime, then it's there in the story. And that helped us control the scope. So there isn't anything that's there just for the sake of it. Everything is there in service of this twisting, unexpected storyline.
5: So there is the big storytelling part, there is the renovation part, there is the investigation part. What else is important for you as a developer of this game that players should know beforehand? What else is there that's important to know before you start playing the game?
14: That's a really good question. I think that it's important to let the game take you on the journey that it wants to take you on. You know, with this game, we wanted to take players back to a time a little bit earlier in game development, back with the PlayStation 1. Perhaps the early Xbox, when 3D games were still in a nascent phase and the rules weren't quite so established and the genres weren't quite so established. We wanted to create something that was a little bit unexpected and a little bit bizarre. And so Going in there, players should expect that the game will not neatly fit into any established genres, whether that is renovation, you know, or musical. Not that I think there's too many musical games out there, but it crosses across different genres, both in terms of storytelling and in gameplay. It's a roller coaster and players should strap in tight and enjoy the ride.
2: Ich finde, was ihr natürlich jetzt nicht sehen könnt, das solltet ihr euch einfach ansehen, ist wirklich auch der grafische Stil des Spiels. Werft einen Blick darauf auf der Steam-Seite oder auf der Webseite des Projekts selber. Ich finde, es sieht auch wirklich großartig aus. So auf den ersten Blick habe ich mir gedacht, was ist das für eine schräge Mischung? Es ist so ein bisschen cartoonisch, aber dann doch eher so ein bisschen mit Realismus gemischt. Wahnsinn. Also mir kommt vor, dafür, dass das quasi ein erstes Spiel eines neuen Teams ist, ist das alles ja schon fast wie fertig denen aus dem Kopf gefallen. Es ist wirklich wahnsinnig spannend, dass so ein Projekt tatsächlich als erstes Spiel eines Teams herauskommt.
1: Ja, also mich, wie gesagt, mich hat es begeistert, als ich den ersten Trailer gesehen habe. Es ist eigentlich kein Spiel, eben das wolltest du, glaube ich, auch ein bisschen so damit sagen, wo man typisch sagen würde, das ist ein Indie-Game, sondern das ist eher so Double-A oder so. Ja. 10 Leute, es ist unglaublich, auch die Songs, das sind alles Songs, die speziell für dieses Spiel gemacht wurden. Seht euch unbedingt die Trailer an, ich glaube, es gibt mittlerweile 2 oder 3. Es gibt auch eine Demo von There Are No Ghosts at the Grand und es wird im Oktober eine weitere Demo geben. Interessanterweise, vielleicht abschließend noch zu diesem Spiel, ist es ja so, dass das Ganze so ein bisschen wie Dispatch vor einem Jahr, es soll ein Dreiteiler werden und es soll innerhalb dieser 3 Teile dann noch so Unterkapitel geben. Das heißt, du kannst das alles so in einzelnen Häppchen quasi spielen. Wenn du nur eine halbe Stunde Zeit hast, spielst du halt einfach nur einen Abschnitt von dem Spiel. Auch ganz interessant. Die sind self-published, das heißt, die haben keinen Publisher, was mich auch extrem erstaunt. Das verstehe ich nicht ganz. Sie wurden letztes Jahr, wo sie auch schon auf der Gamescom waren, von Xbox präsentiert. Dieses Mal wurden sie von Unity präsentiert, weil das Spiel in Unity gemacht worden ist. Das heißt, ja, wir können diesem Spiel nur das Beste wünschen, aber ich kann mir nicht vorstellen, dass das keinen Erfolg hat.
2: Das klingt jetzt komisch, weil ich glaube, es hat ja genremäßig gar nichts damit zu tun, aber so von den Vibes her habe ich so ein bisschen das Gefühl wie bei Blueprints damals, quasi das wirklich große, das ist eine große Vorahnung, dass das was Tolles sein könnte, ohne dass man es jetzt genau weiß, weil man es ja wirklich noch nicht in der Hand hatte eben. Aber ja, mal schauen, ob sich das bewahrheitet. Ich freue mich darauf wirklich schon sehr. Das ist für mich wirklich so eins der Spiele, auf die ich mich von dieser Gamescom, von den Indies am meisten gefreut habe eigentlich. Ich glaube, es war auch bei den Most Entertaining Games der Gamescom, war es auch bei den Nominierten und das hat, und ich glaube auch bei Best Audio, wenn ich mich nicht ganz täusche. Das heißt, das ist, glaube ich, eins der Spiele, das auch allgemein auf der Gamescom, also außerhalb des Indie-Bereichs, irgendwie hier wirklich für Eindruck sorgen konnte.
1: Auf jeden Fall vormerken, kommt, wie gesagt, der erste Teil Ende dieses Jahres. There Are No Ghosts at the Grand. Ihr hört immer noch den FM4 Game Podcast. Das ist unser Gamescom Special. Wir sind zurück aus der Sommerpause und ein Interview haben wir noch für euch. Und zwar habe ich interviewt 2 EntwicklerInnen von Ice Flake Studios aus Finnland. Kennt man vielleicht nicht, aber was ihr vielleicht kennt, ist Paradox Interactive. Die sind ja bekannt für ihre Strategiespiele, haben aber unterschiedliche Entwicklerstudios, weil die eben schon so einen großen Scope haben und sehr viel abdecken. Das Spiel ist Lego Skylines. Ich habe mir, bevor ich zur Gamescom gefahren bin, ein Interview ausgemacht, wo der Promoter PR-Mensch gesagt hat, das solltest du dir ansehen, aber ich darf dir noch nicht sagen, was es ist. Wurde dann revealed, es ist eben das neue Skylines-Spiel. Und ihr wisst vielleicht, diese Skylines-Serien, City Skylines, Skylines heißen die Spiele. 2015 das Original erschienen, 2023 dann City Skylines 2. Das ist eigentlich so ein modernes SimCity, kann man eigentlich sagen.
2: City-Building-Spiel. Eigentlich der große.
1: Genau, der große Erbe. Sehr erfolgreiche Serie. Und jetzt gibt es das Ganze eben mit Lego. Und ich habe mir das nicht entgehen lassen, habe mir das angesehen und habe gesprochen mit Joanna Ronkanen. Sie ist Producer und Alexei, ich habe leider seinen Nachnamen vergessen und nicht mehr heraushören können, In-Game-Programmer aus Tampere in Finnland. Wie gesagt, Ice Flake Studios, Lego Skylines.
15: I'm Joanna Ronkanen. I am the producer for Lego Skylines.
16: I'm Alexei Ottola. I'm a in-game programmer in Lego Skylines.
5: So Lego Skylines is a very approachable city builder. Of course, it's made out of Lego. What else was there in the beginning when you started this project?
15: I think we really just wanted to make sure that we get to like incorporate both IPs as well as possible. Like, it makes sense as a combination. Like, City Skylines is so modular and it's so something where players get to do what they want. And then when you think about like how the Lego DNA comes into it, again, it's like Lego sets, but then even though if you buy a set, it doesn't mean you have to build it exactly as it is. You get to like play around with the bricks, do your own thing. So I think it was always the big thing of like, how can we incorporate these two as best as we can? And I think our number one thing was always customization and personalization, because both IPs have that so strongly in their DNA. So just finding the best ways to do that.
5: So how deep can you go into LEGO Skylines when you want to not only customize, but maybe have like more complex missions or something like that?
16: I think the point for us is that we're introducing the more complex mechanics one by one. So the player will not get overwhelmed, but rather they get introduced to the more complexity of managing flyers, managing garbage, stuff like that. So incrementally one by one instead of having them dumped on the player. Mm-hmm. So that, I think that makes the game much more approachable.
5: When it comes to mobility and transportation, I've noticed like only cars. So are there like public transport? Is this a thing in LEGO Skylines as well?
6: We do have buses. There's buses in the game, yes. So once you've progressed far enough, it's a feature you unlock, and then you get to choose if you want to actually use the buses in your town. Maybe you want a pedestrian-only or mainly pedestrian kind of town, or maybe you just want cars and not buses at all. So again, depends on the player.
5: Is there kind of a story included, or is it like all the small little incremental stories that I'm like building myself throughout building the cities?
6: So we do have a story mode or a campaign essentially in the game. And that's, again, comes also with the accessibility aspect. So the story is where you as a player can learn the best how to play this game. So we've implemented it in a way where the characters come in and they kind of explain to you what's happening in the city and why do you need to do certain aspects.
5: So in terms of like what the main age group would be like, I mean, I can imagine like 7 to 10 year olds playing this as well. Is this the idea behind it too?
6: Our target audience is actually adult players, mainly because of the complexity of the game, city builders.
5: Can you tell me a little bit about the team that's behind LEGO Skylines?
6: We're, of course, Isolake Studios, a pretty big team. I'm not comfortable sharing the exact numbers at this point. But yeah, we have been working on this for roughly 5.5 years now. Most of our people are actually working in Tampere, so we're a very close-knit company and try to have fun.
5: I have to ask, because you said 5 to 6 years is quite a long development time. Was there a point, is there like an interesting like milestone or pivot within this like 5-6 years where I said, okay, at this point the project changed in an interesting or like important way?
6: Probably even say like the change when we decided to bring the focus as close to the minifigures as it is now, right now. I think that was like a pretty big moment where we were all like, yes, yeah, this is it. Like, this is what we should be doing.
5: I mean, this is interesting because the minifigs, of course, are so important to LEGO. But then when you have a city building game, you're like, the people are basically like ants, like buzzing around. So you had to find a middle ground kind of, right?
6: Definitely a middle ground there. But I mean, Alexi can tell more about like the individual citizens themselves. But I think like for us, it's always been a big thing of like, you can just select a minifig and watch them live their life.
5: Yeah,
6: that's like,
5: yeah,
6: you know, the big thing.
16: Just the chatter with the minifigs and their wishes that the minifigures have. When the city expands, of course, then you start getting like demand cards to sum up all the demands, but you can still go back to the street level and watch what the citizens are chattering about.
5: And I, as a player, am not like a deity or something, or like some abstract protagonist, but I'm like the builder, right? Yes. What they told me in the beginning.
6: Yes, you are the master builder.
5: Master,
6: yes.
2: Spannend, spannend. A match made in heaven eigentlich, dass ein Lego-Spiel eben wirklich mit diesem Aufbauaspekt irgendwie verschmolzen wird, ist jetzt so eine von diesen Ideen, wo man im Nachhinein sagt, ja, logisch, warum ist da früher noch keiner drauf gekommen? Ich finde es auch spannend, dass Lego ja überhaupt, glaube ich, momentan so einen gewissen Cultural Moment hat, und zwar aus einer ganz anderen Richtung kommend, nämlich, vielleicht habt ihr das mitbekommen, der Iran hat ja jetzt irgendwie auf die Invasion durch die USA in den Social-Media-Kanälen mit wirklich spöttischen Lego-animierten AI-Lego-Videos irgendwie reagiert, wo halt irgendwie Donald Trump in der Erwachsenenwindel als Lego-Figur irgendwie gezeigt wird und so. Das heißt, ich glaube, diese Lego-Ästhetik, die setzt sich jetzt gerade noch mehr so ein bisschen so als eine Art von so Default fest für diese Art von Realitätswahrnehmung. Und ich glaube, da passt so ein City-Builder wunderbar dazu eigentlich auch, oder?
1: Ja, Lego ist ja wirklich überall mittlerweile. Es gibt ja auch schon die kuriosesten Dinge. Also einerseits diese großen IPs, weiß nicht, Harry Potter oder so, die ja alle schon in Lego-Sets natürlich auch präsentiert werden und angeboten werden, aber auch so unter Anführungszeichen banale Alltagsdinge wie ein Rennrad oder eben die Erwachsenen-Zielgruppe wird ja auch schon seit vielen Jahren angesprochen. Mich hat es aber ein bisschen gewundert, dass quasi Kinder oder ältere Kinder, sagen wir mal, gar nicht Teil der Zielgruppe sind, weil natürlich LEGO Skylines schon, finde ich, ich meine, ich habe es nur kurz gespielt, zugänglicher wirkt als eben das klassische City Skylines. Aber Joanna hat dann eher auch nochmal gesagt, so ja, aber natürlich quasi mit einem Elternteil gemeinsam spielen, das ist natürlich schon auch naheliegend, weil es ist logischerweise ein familienfreundliches Spiel. So, wir kommen jetzt eigentlich fast schon zum Schluss hier. So viele Interviews Interviews und so viele Neuigkeiten von der Gamescom. Aber Rainer, du hast ja von der Ferne auch beobachtet, was es denn so gegeben hat, vor allem bei der Indie Arena Booth. Wie gesagt, fast 200 Spiele. Das heißt, hier sich alle anzuspielen, alle anzusehen, ist ja gar nicht leicht. Was ist dir denn aufgefallen? Was ist herausgestochen für dich?
2: Ja, wie gesagt, es hat über 200 Spiele auf der Indie Arena Booth alleine gegeben. Ich glaube, auch wenn ich vor Ort gewesen wäre, hätte ich kapitulieren müssen angesichts dieser Masse. Aber da sind natürlich ein paar Namen mir ins Auge gesprungen. Zum Beispiel, es gibt ein neues Spiel von Paint Bucket Games. Das ist das Berliner Games Studio, das in den letzten Jahren schon wirklich prämiert wurde und auch zu Recht irgendwie auch von uns auf FM4 gefeatured wurde für seine politischen und historisch interessanten und relevanten Spiele. Da gab es Through the Darkest of Times, wo es um Widerstand im NS-Regime gegangen ist als Spiel. Dann gab es eben The Darkest Files, wo es um die Aufarbeitung der Nazi-Verbrechen im Deutschland der Nachkriegszeit gegangen ist. Und die haben tatsächlich jetzt ein neues Spiel am Start, das sich weiterhin der deutschen Zeitgeschichte widmet, aber es geht ein paar Jahrzehnte in die Zukunft von den vorigen Spielen, nämlich in SOKO 1977, Anti-Terror Task Force, so heißt das neue Spiel, geht es um die Jahre, um die dunklen Jahre des Terrorismus in Deutschland in den 70er Jahren, wo die Rote Armee-Fraktion da irgendwie Entführungen und Anschläge geplant und durchgeführt hat. Das finde ich wahnsinnig interessant, dass hier auf diese spielerische Art und Weise weiterhin irgendwie versucht wird, eben in die Geschichte des 20. Jahrhunderts Einblick zu geben. Und ich glaube, Jörg Friedrichs, der ja der Studio-Head ist da, der ist da wirklich, ich finde das großartig, dass er das macht, dass wirklich hier er mit seinen Mitarbeiterinnen und Mitarbeitern von Paint Bucket dranbleibt und wirklich eben nicht auch nur, was ja auch sein könnte, so quasi eine Epoche nach der anderen abarbeitet auf die bewährte Art und Weise, wäre ja auch nicht schlecht, sondern wirklich jedes Mal versucht, einen anderen Zugang zu finden. Es soll hier tatsächlich darum gehen, in 70er-Jahre-Setting wirklich zu versuchen, eben das gesamte soziopolitische Umfeld irgendwie so abzubilden und darin eben als Spieler Interaktionsmöglichkeiten zu eröffnen, eben mit diesen terroristischen und politischen Umtrieben. Und das finde ich wirklich ein tolles Projekt, soll erst rauskommen Anfang 2027, darauf freue ich mich schon. Das heißt, das ist mir gleich ins Auge gesprungen, ist auch von der Gamescom mit einem Award gleich gewürdigt worden, nämlich Games for Impact. Das ist quasi schon vorab so eine kleine Anerkennung dafür, dass hier irgendwie dieses Projekt weitergetrieben wird. Darauf können wir uns, glaube ich, freuen.
1: Ja, ich freue mich auch, dass Paint Bucket, so wie du gerade gesagt hast, dran geblieben ist. Und das ist ja auch gar nicht so leicht, mit solchen, unter Anführungszeichen, schwierigen, schweren Themen hier quasi auch Fuß zu fassen und die entsprechenden Verkäufe voranzutreiben. Natürlich werden Projekte wie eben jetzt wahrscheinlich auch SOKO 1977 teilweise auch durch Förderungen unterstützt, die jetzt quasi, wo man sich nicht nur auf die Verkäufe verlassen muss. Dennoch ist das natürlich keine leichte Sache, hier über Jahre hinweg, über mehrere Titel hinweg, bei solchen Themen, diese Themen eben als Spiel aufzubereiten. Hast du noch was, Rainer?
2: Inkblood, das ist ein Spiel eines kleinen tschechischen Entwicklerstudios, heißt Hey Bird. Da ist man ein okkulter Ermittler. Und das Coole dran ist aber, wie es aussieht, es ist wirklich wie in der schönsten tschechischen Kinderbuchtradition mit wunderbar illustrierten Grafiken gestaltet. Schaut euch auf jeden Fall den Trailer an. Soll auch noch heuer kommen, man weiß nichts Genaues wann, aber ja, die Nominierung für Best Visuals auf der Gamescom hat sich Inkblood auf jeden Fall verdient gehabt, hat mir auch sehr gut gefallen.
1: Und das war's mit unserem Gamescom-Spezial hier im FM4 Game Podcast mit Robert Glashüttner und Rainer Siegel. Danke, dass ihr wieder dabei wart und wir hören uns nächste Woche wieder. Der Sommer ist vorbei und die Themen sind vielfältig. Bis zum nächsten Mal.
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21: 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Sleepless time. Once again, let's pull the night inward and let the music dictate the rhythm. Here's Shelter Boy with Calm Me Down.

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